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1: Lai und David Puentes, Golden Summer.
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0: Morgen, Südtirol. Am Freitag willkommen bei uns. Erstmal up to date werden wieder auf den neuesten Stand gebracht werden von uns. Die Südtirol 1 Nachrichten um 10 vor 6.
1: Stadelbrand in Vilnius. Längste Regierung Meloni knackt Rekord. Das Wetter sehr sonnig wird's. Ich bin Wilhelm Schatzer. Guten Morgen.
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1: In Vilnius hat es am Abend einen Großbrand gegeben. Am Neujonishof in der Fraktion Koll brannte ein altes Haus, das als Stadel genutzt wurde. Das Feuer war beim Einbringen des Heus ausgebrochen. Die Feuerwehren von Vilnius und Klausen waren im Einsatz. Sie konnten verhindern, dass die Flammen auf das Wohnhaus und den angrenzenden Wald übergriffen. Verletzt wurde niemand. Im Saarntal ist ein Motorradfahrer schwer verletzt worden. Der Mann aus Deutschland war gestern Nachmittag mit einer Gruppe anderer Motorradfahrer vom Penzer Jochtal auswärts gefahren, als er gegen einen LKW prallte. Er wurde vom Landesrettungshubschrauber ins Bozner Krankenhaus eingeliefert. Die Ermittlungen zum Geisterfahrerunfall auf der Brennerautobahn bei Bozen Süd werden eingestellt. Am 15. Juni voriges Jahr war dort Tobias Dabeiner in der falschen Richtung auf die Autobahn aufgefahren. Weil dort eine Streife der Karabiniere stand, wurde geprüft, warum die beiden Beamten nichts davon bemerkten, ob sie vielleicht geschlafen haben oder am Handy abgelenkt waren. Jetzt steht fest, dass sie das Mauthäuschen, wo der Geisterfahrer die Schranke durchbrach, von ihrer Stelle aus nicht sehen konnten. Tobias Dabeiner war mit dem PKW einer fünfköpfigen Familie aus Farn zusammengekracht. Er ist ums Leben gekommen und die Autoinsassen wurden zum Teil schwer verletzt. Für Ministerpräsidentin Giorgia Meloni gibt es heute was zu feiern. So lange wie ihre Regierung hat noch keine in Italien gehalten. Sie ist nun seit 1413 Tagen im Amt. Damit schlägt sie die zweite Regierung unter Berlusconi von 2001 bis 2005. Zu diesem Anlass gibt's heute in Bari eine Veranstaltung. Meloni und ihre Partei Fratelli d'Italia werden Bilanz ziehen über die letzten Jahre. Einige Länder wollen Rückführzentren von Migranten außerhalb der EU. Heute treffen sich 5 Länder in Kopenhagen, um darüber zu diskutieren. Und zwar sind das Dänemark, Griechenland, die Niederlande, Deutschland und Österreich. Wo genau die Zentren entstehen könnten, ist noch nicht bekannt. Es sind einige Länder in Ostafrika im Gespräch.
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0: Spitzenmäßig, Dominik Reich.
3: Das Wetter einfach ein Genuss heute. Sonne von früh bis spät. Übermorgen am Sonntag auch Sonne von früh bis spät. Morgen der Samstag wird auch sonnig, hat aber ab und zu auch ein paar Wolken, Regenspritzer und Wind dabei. Aktuell messen wir in Salon 20 Grad, in Pfatten 16, in Kolmann 15 und in St. Martin in Passeier 14 Grad. Die Temperaturen steigen heute auf 25 bis 33 Grad.
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3: Das passt auf den Straßen, auch auf der Brennerautobahn. Falls Ihnen was auffällt, wir sind wieder den ganzen Tag erreichbar für Sie. Die Südtirol 1 Verkehrshotline 800 17 50 50. Gute Fahrt.
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0: Ja, wir könnten das nicht schöner machen, gell?
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0: Wobei, nächste Frage, warum nicht noch ein bisschen ausschlafen? Es ist der letzte Freitag vor Schulstart, also wenn nicht heute, wann dann? Aber natürlich auch schön, wenn so viele schon mit uns aufstehen. Die Imagine Dragons gibt's dazu und Olivia Rodrigo schon mal 2 Hits nonstop. Einen

0: Imagine Dragons auf Südtirol 1 und gleich Bruno Mars. Einen schönen guten Morgen am Freitag. Wir haben 6 Uhr genau. Wann sind Sie eigentlich am kreativsten? In der Nacht vielleicht oder so wie jetzt direkt nach dem Aufstehen? Na, schenken Sie uns Ihre Kreativität. Die brauchen wir auch heuer wieder für den Südtirol Hilft Benefizwein Lumina. Sie gestalten die Etiketten. Ja, Etiketten, weil es heuer zum allerersten Mal 2 Weine geben wird, einen weißen und einen roten. Kellermeister der Kellerei Kurtatsch, Andreas Kofler, über den Merlot, den Rotwein.
1: Der Merlot 2021, das ist eigentlich ein sehr besonderes Projekt. Den Wein haben wir auf die Seite gelegt und es ist schon ein Gedankenkopf, was Besonderes daraus zu machen. Und deswegen ist er auch schon länger gereift, kommt jetzt in die perfekte Trinkreife und zeigt eigentlich ja das Warme und die Stärke, die was ein Merlot in unserem Gebiet eben auch bringen kann.
0: Ja, vielleicht haben Sie schon was im Kopf. Alle genauen Infos haben wir für Sie online gestellt. Vorbei klicken, kreativ werden und uns helfen, auch heuer wieder vielen Südtirolern in Not zu helfen.

0: der letzte Freitag in Freiheit, bevor der Ernst des Lebens wieder losgeht. Guten Morgen von uns beiden hier.
1: Morgen.
0: Es ist 6:08.
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0: Der 4. September.
2: Widder.
3: Heute ist ein guter Tag, um Neues anzupacken.
2: Stier.
0: Unterfordern Sie sich nicht, nutzen Sie Ihre Kraft.
2: Zwilling.
3: Bisschen aufpassen bei der Shoppingtour, sonst geben Sie mehr aus als geplant.
2: Krebs.
0: Das Geheimnis des Tages? Leben und leben lassen.
2: Löwe.
3: Sie sind gut drauf und das steckt Ihr Umfeld an.
2: Jungfrau.
0: Hören Sie jetzt auch einfach mal gut zu und ganz genau hin.
2: Waage.
3: Sie wollen heute viel, achten Sie darauf, dass es nicht zu viel wird.
2: Skorpion.
0: Vertrauen Sie Ihrem Instinkt.
2: Schütze.
3: Beim zweiten Anlauf klappt es bestimmt.
2: Steinbock.
0: Nehmen Sie sich eine Auszeit und sortieren Sie Ihre Gedanken.
2: Wassermann.
3: Tanzen Sie ruhig mal aus der Reihe, das befreit.
2: Fische.
0: Fressen Sie nichts in sich hinein, lassen Sie es raus und ja, manchmal auch einfach die Dinge wurscht sein lassen. Einer, der super dabei hilft, ist auch her, Teddy Swims. Fühlen Sie es auch, der bringt diese nötige Prise Gelassenheit in den Morgen. Guten Start mit uns, Mr.

0: Wir kommen aus dem Staunen fast gar nicht mehr raus. Wirklich so ein heißer Septemberstart. Dominik Reich, der Wahnsinn.
1: Im Schnitt gibt es im September ein paar Mal Hitzetage aus der Tage mit 30 Grad. Heuer starten wir gleich mal mit 8 in Folge. Mitte nächster Woche gehen die Temperaturen zurück. Sommervolle Kanne, also auch heute und am Wochenende.
0: Ja, dann irgendwann alle schon aufgebraucht, die Hitzetage. Guten Morgen, Südtirol am Freitag mit Magdalena Dummel, 16 nach 6.
2: Ich freue mich heute mit Südtirol 1 zu frühstücken. Mein Müsli.
0: Ich hoffe, Ihr Müsli ist weniger trocken als meins. Irgendwie ziemlich wenig Joghurt, viel Material, es ist nicht die beste Kombi. Gerd der Stabau heute hier. Wir mischen noch ein bisschen Nickelback rein. Gleich bleiben Sie. Guten Morgen.
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0: Sia auf Südtirol 1. Schönen guten Morgen. Es ist 6:30.
1: 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Guten Morgen, ich bin Wilhelm Schatzer. In Vilnius hat es am Abend einen Großbrand gegeben. Am Neujonishof brannte ein altes Haus, das als Stadel genutzt wurde. Die drei Feuerwehren von Vilnius und die Feuerwehr Klausen waren im Einsatz. Die Ermittlungen zur Geisterfahrt von Tobias Tapeiner bei Bozen Süd werden eingestellt. Geprüft worden war, warum die Carabinieri-Streife, die dort stand, nicht eingegriffen hat, als er die Schranke beim Malthäuschen durchbrach. Tobias Tapeiner war bei dem Unfall ums Leben gekommen, eine Familie aus Fahren wurde zum Teil schwer verletzt. In Aberstückl im Saarntal ist ein Motorradfahrer schwer verletzt worden. Der Mann aus Deutschland ist bei der Abfahrt vom Benzer Joch gegen einen LKW gekracht. Ministerpräsidentin Giorgia Meloni feiert einen Rekord. Mit 1413 Tagen hat ihre Regierung so lange gehalten wie noch keine in Italien. Rückführungszentren für Migranten außerhalb der EU. 5 Länder, darunter Deutschland und Österreich, beraten heute, wo diese Zentren errichtet werden könnten. Italien hat bereits 2 solche Zentren in Albanien, die aber nicht in Betrieb sind.
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0: Kurz nach 6:30, es geht für uns auf die Brenner-Autobahn. Noch Tiroler Seite, Dominik Reich.
3: In Fahrtrichtung Süden, 1,5 Kilometer Stau zwischen Matrei und Nösslach. Kurz vor der Lurg-Baustelle, Zeitverlust gut 10 Minuten. Sichere Fahrt.
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3: Bevor die Hitze kommt, fein kühl jetzt beim Durchlüften. Wir messen in Malz 15 Grad, in Moos im Passaia 14, in Milland 13 und in Liebenheim 10 Grad. 27 bis 33 Grad gibt es heute bei viel, viel Sonnenschein. Morgen starten wir recht sonnig ins Wochenende. Bei Nordföhn treibt es ein paar Regenwolken durch ab und zu. Es bleibt aber heiß bei 24 bis 34 Grad. Sonne von früh bis spät dann übermorgen am Sonntag.
0: Guten Morgen, Südtirol. Weiß ja nicht, wie es Ihnen geht, aber...
4: Als an der Uhr gedreht, ist es wirklich schon so spät.
0: Irgendwie vergeht die Zeit zwischen Aufstehen und Losstarten am Morgen einfach viel zu schnell. Aber weil wir so ein schnelles Zeittempo jetzt am Morgen ja eh schon intus haben, nutzen wir das gleich aus bei unserem Quiz Spielele. 5 Fragen in 30 Sekunden. Einfach mitzocken und dieser Freitag läuft schon. Guten Morgen, guten Start.
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0: Snap of Rhythm is a Dancer. Ihr Freitagmorgen mit Magdalena Dummel. Gleich 20 vor 7 haben wir.
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0: Der Moment, in dem das ganze Land das Radio noch ein bisschen lauter macht, wo alle plötzlich verstummen, um mit uns zu quizzen. Am Ortsgaudi jeden Morgen mit Ihnen und es geht auch schon wieder los hier. Wir spielen mit Elisa Schwimbacher aus dem Passaiertal um ein Sommerfanpaket. Auch sie hat sich angemeldet über die Südtirol 1 App. Guten Morgen, hoi.
2: Ja, danke schön. Ideal, Magdalena.
0: Da, wie wochenendreif bist du denn schon?
2: Ja, noch fair bin ich wochenendreif. Will zu tun, weil jetzt mein Freund Hilfe.
0: Ja.
2: Hof.
0: Genau.
2: Passaier.
0: Mhm. Hast du schon alle Viechler versorgt für heute? Sind schon alle happy oder musst du noch ran?
2: Ja, aber es müssen noch ein paar Tiere noch versorgt werden.
0: Und wir zocken jetzt um ein Südtirol 1 Sommerfanpaket. Volle okay. Konzentration voraus, okay? Es geht schon los. Der Plural eines Wortes ist die?
2: Mehrzahl.
0: Ja, die Mehrzahl von Kaktus.
2: Kaktusse.
0: Mhm.
2: Kakteen.
0: Ja, natürlich. Das erste Wochenende im September heißt für Sarntal das, was stattfindet.
2: Das Sarnerkirchen.
0: Natürlich. Die Hälfte von 16?
2: Die Hälfte von 16. Das ist 8.
0: Ja, und ist 8 eine gerade oder ungerade Zahl?
2: Das ist eine gerade Zahl.
0: Ja, natürlich. Und damit hast du gewonnen. Super.
2: Oh, danke. Oh, danke. Danke.
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3: Guten Morgen am Freitag, der 4. September, 10 vor 7.
4: Längste Regierung Meloni knackt Rekord. Geisterfahrt bei Bozen Süd, Ermittlungen eingestellt. Das Wetter ist sonnig und sommerlich warm wird's. Ich bin Wilhelm Schatzer, guten Morgen.
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4: Ministerpräsidentin Giorgia Meloni kann heute feiern. So lange wie ihre Regierung hat noch keine in Italien gehalten. Sie ist nun seit 1413 Tagen im Amt. Damit schlägt sie die zweite Regierung unter Berlusconi. Zu diesem Anlass gibt's heute in Bari eine Veranstaltung. Meloni und ihre Partei Fratelli d'Italia werden Bilanz ziehen über die letzten Jahre und starten wahrscheinlich mit ihrem Wahlkampf für die Parlamentswahlen nächstes Jahr. Die EU geht strenger gegen Migration vor. Einige Länder wollen nun Abschiebezentren außerhalb der EU, so wie Italien sie in Albanien hat. Heute diskutieren 5 EU-Länder in Kopenhagen über ihre Pläne, und zwar Dänemark, die Niederlande, Griechenland, Deutschland und Österreich. Sigrid Harms berichtet aus Skandinavien.
5: Die Länder wollen diese Abschiebezentren gemeinsam in Staaten außerhalb der EU einrichten. Mit welchen Ländern man im Gespräch ist, ist aber vorerst vertraulich. In den sogenannten Return Hubs sollen Ausländer untergebracht werden, die nicht abgeschoben werden können. Zum Beispiel, weil sich ihr Heimatland im Krieg befindet oder sie nicht zurücknehmen will. Das kann abgelehnte Asylbewerber gleichermaßen betreffen wie Ausländer, die sich strafbar gemacht haben. Die Menschenrechtsorganisation Amnesty International warnt vor Menschenrechtsverletzungen.
4: Die Ermittlungen zum Geisterfahrerunfall auf der Brennerautobahn bei Bozen Süd werden eingestellt. Am 15. Juni voriges Jahr war dort Tobias Dabeiner in der falschen Richtung auf die Autobahn aufgefahren. Weil dort eine Streife der Karabiniere stand, wurde geprüft, warum die beiden Beamten nichts davon bemerkten, ob sie vielleicht geschlafen haben oder am Handy abgelenkt waren. Jetzt steht fest, dass sie das Mauthäuschen, wo der Geisterfahrer die Schranke durchbrach, von ihrer Stelle aus nicht sehen konnten. Tobias Dabeiner war mit dem BKW einer fünfköpfigen Familie aus Fahren zusammengekracht. Er ist ums Leben gekommen und die Autoinsassen wurden zum Teil schwer verletzt. In Vilnius hat es am Abend einen Großbrand gegeben. Am Neujonishof in der Fraktion Koll brannte ein altes Haus, das als Stadel genutzt wurde. Das Feuer war beim Einbringen des Heus ausgebrochen. Die Feuerwehren von Vilnius und Klausen waren im Einsatz. Sie konnten verhindern, dass die Flammen auf das Wohnhaus und den angrenzenden Wald übergriffen. Verletzt wurde niemand. Im Saarntal ist ein Motorradfahrer schwer verletzt worden. Der Mann aus Deutschland war gestern Nachmittag mit einer Gruppe anderer Motorradfahrer vom Benzerjochtal auswärts gefahren, als er gegen einen LKW prallte. Er wurde vom Landesrettungshubschrauber ins Bozner Krankenhaus eingeliefert. Hochsommerwetter im September gibt's heute gleich mehr.
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6: Freitagmorgen, das letzte Wochenende, bevor die Schule losgeht. Und da wollen wir natürlich wissen, ob auch das Wetter mitspielt. Dominik Reich.
7: Absolut, absolut. Morgen der heißeste Tag der Woche, sogar mit bis zu 34 Grad. Also super Badewetter und Bergwetter. Zur Sonne ziehen ab und zu dichtere Wolken auf. Die treibt der Nordwind so vor sich her. Voraussichtlich gibt es dann auch mal ein bisschen Sommerregen am Hauptkamm und im Ortlergebiet zum Beispiel. Übermorgen der Sonntag wieder voll sonnig mit bis zu 33 Grad. Genau gleich wie heute. Aktuell messen wir in Kaltern 18 Grad, in Burgais 15, in Franzensfeste 14 und in Radein 13 Grad.
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7: 2,5 Kilometer Stau auf der Brenner-Autobahn in Fahrtrichtung Süden zwischen Matrei und Nösslach wegen Arbeiten. Sie verlieren circa eine Viertelstunde. Sonst wird uns im Moment nichts gemeldet. Falls Ihnen was auffällt, 800 17 50 50. Stau-Unfallblitzer gerne an uns. Sichere Fahrt.
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6: Der 18. Geburtstag ist einfach was ganz Besonderes. Es wird drauf hingefiebert, bis es endlich soweit ist und sich dann gern auch zurückerinnert. Vor allem, wenn es Traditionen wie es Lehrseln gibt im Überetsch und Unterland an diesem Wochenende, von dem wir gleich hören werden, nach Bryan Adams und Leonie. Guten Morgen am Freitag.

0: Leonie auf Südtirol 1, 3 vor 7. Snoosen Sie noch oder sind Sie schon aufgestanden?
1: Ich bin der, der was habe Wecker weiterschaltet, aber hilft nichts, ich muss jetzt echt arbeiten und ich wünsche Ihnen keinen schönen Arbeitstag.
0: Ich höre schon raus, wir brauchen noch den ultimativen Wachmacher-Kick. Von Bryan Adams, guten Morgen, Summer of 69.

0: Lebens. Einen schönen guten Morgen am Freitag, 7:01.
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0: Für den Jahrgang 2008 ist es heuer soweit, die werden oder sind auch schon 18? Ja, gerade die Erleuchtung am Morgen, wie lange unser 18. Geburtstag schon her ist mittlerweile. Ja, ein Tag, an den wir uns immer zurückerinnern werden. Vor allem, wenn es Bräuche wie es Läseln gibt, wie im Unterland und überall. Greta Gruber ist für uns in Kurtatsch.
2: Morgen ist es endlich soweit. Zu 25 wird hier geläselt und Ruth, ihr könnt es ja eigentlich kaum mehr erwarten.
3: Also ich glaube, wir freuen uns jetzt alle langsam, dass der Tag endlich gekommen ist. Was bei der Tradition einfach schön ist, das ganze Dorf steht einfach hinteran. Auch im Tag selber noch sieht man, die Leute bleiben stehen, die Leute reden mit an und freuen uns deswegen jetzt einfach umso mehr drauf, dass wir jetzt auch dran sind, unsere Volljährigkeit zusammen mit dem Jahrgang feiern zu können.
2: Alle Fraktionen kommen dabei zusammen und auf zwei Wagen von Traktoren gezogen, seid ihr dann den ganzen Tag lang im Dorf unterwegs, Lilly?
4: Eigentlich jeder weiß, wenn wir kommen, weil wir eine brutal laute Musik haben und unsere Wagen auf volle Berg ausschauen. Wir starten unten in Dol, also auf Maus. Nachher fahren wir eigentlich auf Kurtatschauer bis ganz auf den Bergaue, also auf Fenn. Eine volle große Runde, ja.
2: Schaut echt berg aus, ihr habt alle einheitliche Leibeln und bleibt dann auch bei den ganzen Bars und auch vor allem bei jedem einzelnen Haus von eurem Jahrgang stehen, Julian.
5: Du gehst hin, dann musst du in Oder sein, der was nach 5-6 Jahren vor der Straße liegt und die Familie schaut dazu, wie du 18 Jahre feierst und es ist sicher ein berger Anlass. Ja.
2: Ein Tag, der sicher ganz lange in Erinnerung bleibt.
0: Es geht dann von 6 Uhr in der Früh bis spät in die Nacht hinein. Ein feierintensives Wochenende also.

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1: Guten Morgen, Südtirol am Freitag, 6 nach 7. Rekordverdächtig. Ich glaube, das beschreibt diese September-Temperaturen wohl am besten. Dominik Reich.
2: Heißt heute und am Wochenende 34 Grad werden es morgen. Das letzte Mal 34 Grad in Bozen im September gab es im fernen Jahr 1997. Also Sommer, Vollgas weiterhin.
1: Ja, am Wochenende auch perfektes Sauna Kirchenwetter also.
3: So ist ja jeder gut drauf, jeder lacht, jeder trinkt etwas, jeder hat eine Gaudi und so soll er fest sein.
1: Dominik, warst du auch schon mal da?
2: Nein. Oder doch?
1: Du erinnerst dich vielleicht nicht mehr.
2: Ich bin sicher.
1: Du bist sicher nicht der Einzige damit, gell?

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0: Start in den Freitag mit Magdalena Dummel. Heute einen schönen guten Morgen. 7:15 gleich, Zeit für unser News-Update.
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0: Am Montag geht die Schule los und heute die Gewissheit, es wird Ausflüge geben im heurigen Schuljahr. Daniel Reiner, unser Redaktionsleiter.
2: Guten Morgen. Alles hänge zwar weiter von den einzelnen Schulen und Lehrpersonen ab, im neuen Schuljahr könnte es aber an vielen Südtiroler Schulen wieder mehr Lehrausflüge und andere unterrichtsbegleitende Aktivitäten geben. Das hat Landesschuldirektorin Sigrun Falkensteiner aufgrund erster Rückmeldungen aus den Schulen erklärt. Die erste Meldung jetzt bei rheinnews.de.
0: Die Zukunft der Wallbrunner Stahlwerke soll gesichert sein.
2: Das Unternehmen und das Land sollen einen Konzessionsvertrag über 60 Jahre unterzeichnet haben, groß zu lesen auf der Alto Adige Titelseite. Damit sei laut Unternehmensführung der Standort mit seinen rund 580 Arbeitsplätzen langfristig gesichert.
0: Das Wetter ist auch großes Thema, beziehungsweise der Sommer, der wieder voll da ist oder besser gesagt noch nie weg war.
2: Der Sommer dreht nochmal richtig auf. Groß zu lesen auf der Titelseite der Tageszeitung Dolomiten. Von der nächsten Hitzewelle wird geschrieben, die mittlerweile sechste in diesem Jahr. Ab Mitte nächster Woche soll dann aber Schluss sein mit lustig, dann sollen die Temperaturen massiv zurückgehen.
0: Politbarometer heute auch mit dabei. Wenn am Sonntag in Südtirol Wahlen wären, wie würden die ausgehen?
2: Die SVP soll da weiterhin stärkste Kraft bleiben, laut dem Barometer der Südtiroler Wirtschaftszeitung 36%. Dahinter Team K, Südtiroler Freiheit und Grüne im Rennen um Platz 2. Die Umfrage zeigt außerdem, viele Südtiroler trauen derzeit keiner Partei zu, die großen Probleme wie Wohnkosten oder Teuerung nachhaltig zu lösen.
0: Die italienischen Medien heute oft mit der Partei Vanaccis.
2: Ja, da prüft gerade die Militärstaatsanwaltschaft bzw. soll Vorprüfungen zur Partei des ehemaligen Generals Roberto Vanacci geben. Es soll geklärt werden, ob aktive Angehörige der Streitkräfte Funktionen innerhalb der Partei ausüben. Die Verteidigung weist da alle Vorwürfe zurück und geht davon aus, dass das Verfahren eingestellt werde. Großes Thema heute auf der Repubblica-Titelseite zum Beispiel oder bei Corriere Idee.
0: International noch eine Meldung aus Nepal. Eine Woche nach der dramatischen Sturzflut sind 2 Personen lebend gerettet worden.
2: Starke Bilder, die da gerade um die Welt gehen. Ein kleines Loch, circa 10 Helfer rundherum und in der Mitte werden die Personen herausgezogen. Groß zum Beispiel auf BBC.com gerade oder auch auf CNN.com.
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0: Freitagmorgen und damit Start frei für das letzte Wochenende in Freiheit. 7:45 haben wir es. Guten Morgen. Hier draußen September, Sommer. Wer kommt da bitte schön mental hinterher, dass am Montag die Schule wieder losgeht? Gar niemand. Deswegen sagen wir jetzt jede Sekunde Freiheit auf und zwar mit einem Song.
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0: Der nach purer Sonne klingt, aber eigentlich ein echter Protestsong ist. Eddie Grant singt im Gimme Hope Joanna nämlich nicht über eine Frau, sondern über Johannesburg als Hymne gegen das damalige Apartheid-Regime in Südafrika. Uns bringt er jetzt die Hoffnung auf das perfekte Sommerwochenende.

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1: Guten Morgen um 7:30.
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3: Guten Morgen, ich bin Wilhelm Schatzer. Ministerpräsidentin Giorgia Meloni feiert einen Rekord. Mit 1413 Tagen hat ihre Regierung so lange gehalten wie noch keine in Italien. In Vilnius hat es am Abend einen Großbrand gegeben. Am Neujahrshof brannte ein altes Haus nieder, das als Stadel genutzt wurde. Die Ermittlungen zur Geisterfahrt von Tobias der Beiner bei Bozen Süd werden eingestellt. Geprüft worden war, warum die Carabinieri-Streife, die dort stand, nicht eingegriffen hat, als er die Schranke beim Mauthäuschen durchbrach. Tobias der Beiner war bei dem Unfall ums Leben gekommen. Eine Familie aus Fahren wurde zum Teil schwer verletzt. Der deutsche Autobauer Volkswagen steht schon länger in der Krise. Jetzt hat sich der Aufsichtsrat auf ein Sparpaket geeinigt. In den kommenden Jahren werden unter anderem 50.000 Stellen weltweit gestrichen. Eine Erfolgsmeldung gibt es aus Nepal. 9 Tage nach der Sturzflut wurde jetzt noch ein Mensch lebend aus einem Tunnel gerettet.
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1: Kurz nach 7:30, das läuft bei Dominik Reich.
4: Die Sommerpause im Berufsverkehr endet mit heute. Jetzt passt alles auf den Hauptverbindungen und der Brennerautobahn. Ab Montag dann die üblichen Stauminuten mehr einplanen. Allen unterwegs eine sichere Fahrt.
1: Ja, wir freuen uns.
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4: Gute Laune, Wetter hoch 3, heute nichts als Sonne. Morgen Sonne, einzelne Regenwolken und Wind. Übermorgen wieder volles Sonnenprogramm. 27 bis 33 Grad werden es heute, am Wochenende sogar bis zu 34 Grad. Also wirklich ein sehr heißes erstes Septemberwochenende. Aktuell messen wir in Sterzing 9 Grad, in Bruneck 10, in Schlanders und Brixen 13, in Meran 14 und in Bozen 18 Grad.
1: Es gibt ja Tage für alles und heute ist endlich einer für die Mamas, der auch Mütter dürfen faul sein Tag. Also Füße hoch, Frühstück macht wer anderes, Handy auf lautlos und einfach mal nichts machen. Wobei, gell, nichts machen mit Kindern, schwierig. Satz mit X, das war wohl nix. Guten Morgen.

0: Guten Morgen Südtirol am Freitag mit Magdalena Dummel. Gleich 20 vor 8 haben wir's. Wenn der Haussegen schief hängt, ist guter Rat wirklich teuer? Vor allem dann, wenn er mal wieder einen gemütlichen Abend im Gasthaus etwas länger ausgedehnt hat als ursprünglich geplant. Was tun, wenn die Liebste so richtig sauer ist? Ja, wie kriegt man die Stimmung zu Hause wieder in den grünen Bereich? Genau für solche Fälle gibt es den Südtirol 1 Beziehungscoach Dr. Don Juan. 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Gleich.
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0: Guten Morgen, gleich 7:45. Die Morgenfrage aller Fragen. Wie beruhigt man die Liebste, wenn sie auf 180 ist?
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13: Hasta la vista, hombres y mujeres. Mi nombre es Don Juan Casanova de la Vega y de la Estrella Manca de mi amore. Der Ihre Fragen bzw. zum Thema Beziehung beantwortet. Heute haben wir einen Brief von die Friedhelm aus Bozen. Friedhelm schreibt: Lieber Dr. Don Juan Casanova de la Vega y de la Estrella Manca de mi amore. Ich gehe abends gerne ins Wirtshaus. Und manchmal wird es dann etwas spät, beziehungsweise früh in der Frühe. Meine Frau regt sich dann immer fürchterlich auf. Was kann ich in solchen Situationen machen, um sie zu beruhigen? Nun, sie können sich entweder totstellen, was aber nicht immer hilft, oder sie sind einfach kreativ. Ein Beispiel. Ein Bekannter von mir, der hat eine Frau, die sehr gerne illustre Gäste zum Abendessen einlädt und dabei immer etwas die Besondere kocht, ne? Und einmal wollte sie eben eine große Abendessen mit Escargot machen, also Schnecken, gell? Deswegen hat sie meine Bekannten losgeschickt, um Schnecken zu sammeln. Und der Hombre ist auch gleich losgezogen und hat schnell Schnecken gefunden und gefangen, was bei Schnecken nicht wirklich schwer ist. Weil er also früh fertig war, hat er sich gedacht, Er genehmigt sich noch eine Cerveza in die Wirtshaus. Und erst um 6 Uhr früh ist ihm das Abendessen seiner Mujer wieder eingefallen. Also ist er schnell nach Hause, hat aber die Schnecken vor der Tür auf dem Boden losgelassen. Und als seine Mujer wie ein wütender Stier, wie ein Toro die Tür aufgerissen und geschrien hat: Was war mit meinem Abendessen, du Burro Loco? Da hat er nur auf die Schnecken geschaut und gesagt: Auf geht's, Jungs, noch ein kleines Stückchen und dann sind wir daheim.
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1: Guten Morgen um 10 vor 8.
2: Meloni stellt Rekord auf. Volkswagen baut 50.000 Stellen ab. Das Wetter super sonnig. Ich bin Wilhelm Schatzer. Guten Morgen.
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2: Ministerpräsidentin Giorgia Meloni kann heute feiern. So lange wie ihre Regierung hat noch keine in Italien gehalten. Sie ist seit 1413 Tagen im Amt, das sind fast 4 Jahre. Seit Gründung der Italienischen Republik vor 80 Jahren hat es 68 Regierungen gegeben. Sie haben im Schnitt nur 13 Monate gehalten. Bei einer Veranstaltung in Bari werden Meloni und ihre Partei Fratelli d'Italia Bilanz ziehen über die letzten Jahre. Die Ermittlungen zum Geisterfahrerunfall auf der Brenner-Autobahn bei Bozen Süd werden eingestellt. Am 15. Juni voriges Jahr war dort Tobias Tapeiner in der falschen Richtung auf die Autobahn aufgefahren und ist mit dem PKW einer 5-köpfigen Familie aus Farn zusammengekracht. Weil dort eine Streife der Karabiniere stand, wurde geprüft, warum die beiden Beamten nichts davon bemerkten. Jetzt steht fest, dass sie das Mauthäuschen, wo der Geisterfahrer die Schranke durchbrach, von ihrer Stelle aus nicht sehen konnten. Tobias Tapeiner ist bei dem Unfall ums Leben gekommen und die Autoinsassen wurden zum Teil schwer verletzt. In Vilnius ist am Abend ein altes Haus abgebrannt, das als Stadel genutzt wurde. Das Feuer war beim Einbringen des Heus am Neujahrshof ausgebrochen. Die 3 Feuerwehren von Vilnius und jene von Klausen waren im Einsatz. Sie konnten verhindern, dass die Flammen auf das Wohnhaus und den angrenzenden Wald übergriffen. Verletzt wurde niemand. Der deutsche Autobauer Volkswagen steht schon länger in der Krise. Jetzt hat sich der Aufsichtsrat auf ein Sparpaket geeinigt. In den kommenden Jahren werden unter anderem 50.000 Stellen weltweit gestrichen. Ursula Winkler berichtet aus Deutschland.
4: Es sind tiefe Einschnitte. Zusätzlich zum bereits beschlossenen Arbeitsplatzabbau werden weitere Zehntausende Stellen gestrichen. Wie viele Jobs hierzulande abgebaut werden, ist noch unklar, aber es wird ein deutlicher Anteil sein. Ab dem Jahr 2031 stehen außerdem 4 Standorte auf der Kippe. Für sie könne aktuell keine wettbewerbsfähige Folgebelegung gewährleistet werden, hieß es. Konkrete Schließungen sind damit noch nicht beschlossen. Erst soll versucht werden, alternative Verwendungsmöglichkeiten zu finden.
2: In Nepal wird nach der Sturzflut immer noch nach Vermissten gesucht. Ein Mensch konnte jetzt lebend aus einem Tunnel gerettet werden, 9 Tage nach dem Unwetter. Mehr als 4.200 Menschen werden weiterhin vermisst, Tausende sind obdachlos. Die offizielle Zahl der Todesopfer liegt mittlerweile bei mehr als 1.200. Sehr sonnig und sommerlich warm wird es. Gleich mehr zum Wetter.
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1: Haben wir ganz gut bestellt, gell? Ich lobe dich, Dominik Reich, super
6: danke, danke.
1: Gemacht.
6: Ja. Sonne von früh bis spät heute am Freitag und auch übermorgen am Sonntag. Einfach herrlich, Bestellung angekommen. Der Samstagmorgen hat auch viel Sonne, ab und zu ein paar Wolken am Hauptkamm bei Nordföhn im Auto. Aber trotzdem wird es sehr heiß bei 34 Grad am Wochenende. Heute 27 bis 33 Grad, also wie mitten im Hochsommer. Jetzt in der Früh diese feine Frische noch. Aktuell meldet Eier 16 Grad, Klomstein Rhein 15, Sand in Taufers 10 und Benz 7 Grad.
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6: Es läuft auf der Brenner-Autobahn und den Staatsstraßen. Wenn es auf Ihrer Strecke hakt, rufen Sie uns an. Wir sagen es weiter. Die Südtirol 1 Verkehrshotline 800 17 50 50. Sichere Fahrt.
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1: Teambuilding mal anders. Ja, gemeinsam laufen ist ja voll im Trend. Von der Faszination Firmenlauf hören wir gleich nach Pink und Harry Styles für einen guten Start in diesen Freitagmorgen.

0: Guten Morgen, 2 nach 8.
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0: Trudeln wir so langsam alle ein bei der Arbeit und nach Feierabend trudeln heute dann noch einige nach Neumark zum Firmenlauf. Total ausgebucht, ja, denn Laufen mit den Arbeitskollegen, das boomt. Südtirol 1 Reporter Thomas Angerer.
2: Es ist alle Jahre ein Höhepunkt für die Laufgruppe. Mariano Paris ist seit Anfang an dabei. In 2er Teams bereiten sich die Banker vor.
3: Es gibt Kollegen und Kolleginnen, die was jedes Jahr mit dem gleichen Partner laufen. Ich zum Beispiel an einer ganz anderen Strategie. Ich laufe jedes Jahr mit jemand anders.
2: Werner Rungador arbeitet in einem Möbelhaus. Für uns ist das Wichtigste der Spaß an der Bewegung.
4: Wir laufen miteinander, starten miteinander und kommen miteinander tun.
2: Laufen ist der fairste und billigste Sport, der auch gut tut, sagt Gerald Burger. Er veranstaltete über Jahre den legendären Reschenseelauf.
5: Es gibt ja nichts Schöneres, als mit einem Arbeitskollegen rennen zu gehen. Bei den Event laufen wir zu zweit. Das ist echt ein tolles Format.
2: Dieses Team-Event begeistert dann auch ganz Südtirol. Von überall her melden sich die Firmen an, sagt Ideator Alfred Monsorno.
6: Wir haben 2.850 Leute. Haben aber schon die Anmeldungen mit der Bildung zugetan. Wir hätten 4.000 Leute da, aber es geht nicht an.
2: Nicht die Zeit spielt eine Rolle oder wer als Erster über die Ziellinie kommt. Wichtig ist was ganz anderes.
6: Dass ich auf Nacht heimgehe und sage, jetzt haben wir etwas erlebt.
2: Der Firmenlauf findet heute Abend bereits zum 25. Mal statt. Gelaufen wird eine Strecke rund um Neumarkt.
0: Sich gegenseitig so richtig pushen und motivieren. Teambuilding einfach mal anders. Cool.

0: Mit Südtirol 1 sofort informiert, wenn es gefährlich wird. 10 nach 8 haben wir es. Gefahrenstelle im Eisacktal. Dominik Reich.
1: Achtung, defektes Auto im Kreuzungsbereich Einfahrt Bustertal. Warndreieck steht. Es staut nicht im Moment laut Südtirol 1-Hörern. Normaler Morgenverkehr. Bitte trotzdem besonders aufpassen hier. Achtung, defektes Auto im Kreuzungsbereich Einfahrt Bustertal.
0: Wir wünschen eine sichere Fahrt natürlich mit uns. Yeah! Genau so sehen vielleicht auch Sie sich an diesem Wochenende bei diesem feinen Wetter.
1: Perfektes Bergwetter, perfektes Badewetter. Es wird sehr heiß mit bis zu 34 Grad. Also noch immer voll im Sommermodus. Morgen zwischendurch ein bisschen wolkiger, am Sonntag nichts als Sonne.
0: Ja, das letzte Wochenende in Freiheit vor Schulstart.
2: Einfach Sommer genießen und mit den Freundinnen zu machen und Eis essen, alles was der Zimmer zu bieten hat einfach.
0: Ja, und dabei vielleicht wegignorieren, dass es in der Früh schon später hell und am Abend schon wieder früher dunkel wird. Nächste Woche dreht es dann eh um, Dominik, gell?
1: Ja, ab Mittwoch gehen die Temperaturen ein paar Grad zurück. Schaut nach einer Kaltfront aus.
0: Ja, wird es cozier, kuscheliger. Also genießen, genießen, genießen.
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0: strahlt mit der Morgensonne, Taylor Swift. Guten Morgen, 8.18 Uhr.
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0: Es geht ins letzte Wochenende vor Schulstart. Einen schönen Freitagmorgen, Südtirol, 8.21 Uhr haben wir's. Ja, mit Blick auf den Schulstart. KI in der Schule. Ja, unbedingt, sagt unser Gast diesmal im Sonntagsfrühstück, Landesschuldirektorin Sigrun Falkensteiner.
1: Für die Schülerseite, die sind da ohnehin sehr oft weiter. Und die Herausforderung wird es sein, Aufgaben so zu stellen, dass KI genutzt, aber auch kritisch hinterfragt werden kann und eben nicht einfach irgendwas ausspuckt.
0: Wie digitale Hilfsmittel beim Lernen helfen können, nicht nur davon hören wir diesmal im Sonntagsfrühstück bei Daniel Winkler, passend eben zum Schulstart am Montag. Und auch gerne jetzt die Sigrun Falkensteiner besser kennenlernen im neuen Dolomiten-Magazin und online bei uns auf südtirol1.at. Guten Morgen.

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2: Nach oben ging's letzte Woche für Gentleman und Michael Patrick Kelly mit Wildfire von Platz 27 auf die 20. Auch One Republic sind gestiegen bis auf Platz 7 mit Need Your Love. Auf der 1 geblieben sind Kygo, Khalid und Griffin mit Save My Love. Die neuen besten 30 Hits entdecken wir an diesem Wochenende.
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3: 8:30.
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4: Guten Morgen, ich bin Wilhelm Schatzer. In Bozen besetzen Wohnwagen und Camper ständig die Parkplätze am Friedhof und bei der Sportzone Pfarrhof. Mitglieder der Bürgerliste La Civica schlagen Alarm und kritisieren, dass die Gemeinde trotz zahlreicher Meldungen von Bürgern seit Monaten nichts gegen die Missstände unternehme. Südtirol hat 15 neue Jagdaufseher. Sie haben den Lehrgang abgeschlossen und werden nun im ganzen Land eingesetzt. Bei der Jagdaufsicht gibt es derzeit einen Generationenwechsel. Ministerpräsidentin Giorgia Meloni feiert heute einen Rekord. Mit 1413 Tagen hat ihre Regierung so lange gehalten wie noch keine in Italien. Der deutsche Autobauer Volkswagen steht schon länger in der Krise. Jetzt hat sich der Aufsichtsrat auf ein Sparpaket geeinigt. In den kommenden Jahren werden unter anderem 50.000 Stellen weltweit gestrichen. Und eine erfreuliche Nachricht kommt aus Nepal. 9 Tage nach der verheerenden Sturzflut sind 2 Männer lebend aus dem Tunnel eines Wasserkraftwerks gerettet worden.
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3: Kurz nach 8:30 nochmal ab ins Eisacktal. Kreuzung Einfahrt Bustertal, Dominik Reich.
5: Ein defektes Auto melden uns Südtirol 1-Hörer dort. Staumäßig jetzt nicht problematisch. Bitte einfach besonders aufpassen hier. Polizei haben wir schon verständigt. Grünes Licht von der Brenner Autobahn.
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5: Premium-Wetter heute und am Wochenende. Nichts als Sonne heute und übermorgen am Sonntag oft wolkenlos. Der Samstagmorgen ein bisschen bunter. Bei Nordföhn tauchen auch ein paar Wolken auf, im Norden zwischen Reschen und Bredau. Temperaturmäßig Sommer, volles Rohr, 27 bis 33 Grad heute. Das Wochenende sogar noch einen dicken heißer. Jetzt messen wir in Sarns 13 Grad, in Corvara 9, in Blaus 15 und in Fitsch 6. Grad.
3: Bei Hochsommerhitze eines der schönsten Platzeln bei uns im Land. Ja, der Wald bei uns daheim ums Eck, oder? Wir machen wieder mal einen Abstecher ins Grüne, weil es uns einfach gut tut.
5: Abschalten von der Arbeitswoche, beim Wandern, Radeln, einfach die Natur genießen. 300 Mountainbike-Routen zum Austoben gibt es in unseren Wäldern und 7500 Kilometer Waldwanderwege. Und schon interessant, eine Wiener Studie ergibt, dass 20 Minuten Aufenthalt im Wald den Cortisolspiegel halbiert. Also der Wald, ein gratis gute Laune-Lieferant.
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0: Wir mixen Südtirols besten Musikmix in diesem tiefblauen Morgenhimmel zur Sonne und Sie helfen uns bisschen jetzt wieder dabei.
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0: 20 vor 9, ja, jetzt Südtirol 1 Musikboss werden. Musik wünschen und mit uns zum Heimspiel des FC Südtirol an diesem Samstag. 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Diese 5 Songs stehen heute zur Auswahl. Hit 1, Sometimes I Love You.
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0: Unsere 2 kommt heute von John Legend.
2: Loves all of you.
0: Felix Jen, unsere 3.
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0: Anastasia, auf der 4.

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0: guten Morgen Südtirol am Freitag. Südtirols besten Musikmix gibt's gleich wieder mit Lost Frequencies und Kamrat. Unsere zwei Hits nonstop nach den Infos. Verkehr, Wetter und die Nachrichten. Das Infopaket um 10 vor 9.
1: Ärger über Langzeitcamper in Bozen. VW wird tausende Stellen streichen. Das Wetter, die Sonne scheint im ganzen Land. Ich bin Wilhelm Schatzer. Guten Morgen.
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1: In Bozen besetzen Wohnwagen und Camper ständig die Parkplätze am Friedhof und bei der Sportzone Pfarrhof. Mitglieder der Bürgerliste La Civica schlagen Alarm. Seit Monaten würden dort Menschen auf den kostenlosen Stellplätzen illegal campieren, Müll hinterlassen und teilweise sogar nachts in die Sportanlagen eindringen, um die Toiletten zu benutzen. La Civica fragt, warum die Gemeinde trotz zahlreicher Meldungen von Bürgern seit mehr als 3 Monaten nichts dagegen tut. Südtirol hat 15 neue Jagdaufseher. Sie haben den Lehrgang abgeschlossen und werden nun im ganzen Land eingesetzt. Bei der Jagdaufsicht gibt es derzeit einen Generationenwechsel. Sehr viele Jagdaufseher treten in den Ruhestand. Der Jagdaufseher hat die Aufgabe, die Wildtierpopulation zu überwachen. In Deutschland zittern zehntausende Mitarbeiter von Volkswagen um ihre Jobs. In diesen Tagen gibt es eine Sitzung nach der anderen. Der Autobauer steht ja seit einiger Zeit in der Krise. Der Aufsichtsrat hat nun ein Sparpaket beschlossen. In den kommenden Jahren werden 50.000 Stellen gestrichen. Außerdem stehen 4 Werke von Volkswagen auf der Kippe. Viele blicken an diesem Wochenende gespannt nach Deutschland zu den Landtagswahlen in Sachsen-Anhalt. Umfragen ergeben, dass die rechtsextreme AfD die Wahl mit einem klaren Vorsprung gewinnen könnte. David Riemer berichtet aus Berlin.
3: Die AfD hofft auf die absolute Mehrheit, um dann erstmals in Deutschland eine Landesregierung anzuführen. Schafft sie das nicht, dürfte es schwierig werden, eine Koalition auf die Beine zu stellen, denn die meisten anderen Parteien haben eine Zusammenarbeit mit der AfD ausgeschlossen. Aktuell regiert in Sachsen-Anhalt eine Koalition aus CDU, SPD und FDP. Das Bündnis wird aber allen Umfragen zufolge seine Mehrheit verlieren.
1: Eine Erfolgsmeldung kommt aus Nepal. 9 Tage nach der verheerenden Sturzflut sind 2 Männer lebend aus dem Tunnel eines Wasserkraftwerks gerettet worden. Es handelt sich um Mitarbeiter des Kraftwerks. Bei der Flutkatastrophe sind 1200 Menschen ums Leben gekommen, 4200 werden noch vermisst. Meist wolkenlos ist es heute. Gleich schauen wir auch auf die Temperaturen.
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0: Wow, wow, wow, ist das Dominik Reich.
10: Gewaltig, Sommerfeeling pur heute und am Wochenende. Es wird sehr sonnig. Der Sonntag, übermorgen der schönere Tag vom Wochenende, so wie heute über weite Strecken keine Wolke am Himmel. Morgen am Samstag kommt Nordwind auf, ab und zu wird es dann ein bisschen grauer. Im Norden des Landes zwischen dem Oberfinchgau und dem hinteren Arntal besonders, ab und zu wird es auch nass. Temperaturmäßig echt außergewöhnlich. Heute 27 bis 33 Grad, morgen sogar bis zu 34 Grad, also nichts wie ab ins Lido. Aktuell messen wir in St. Martin in Thurn 8 Grad, in St. Magdalena Xies 10, in Welschnofen 14 und in Auer 17 Grad.
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10: Wartezeiten werden uns nicht gemeldet, auch nicht von der Brenner-Autobahn. Bei Stau auf Ihrer Strecke uns einfach anrufen. Die 800 17 50 50. Gute Fahrt.
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0: Was ist an diesem Wochenende? A. Kirchtag im Sarental. B. Kirchtag im Sarntal. Ja, richtig, Kirchtag im Sarntal. In der nächsten guten Viertelstunde fühlen wir auch schon mal vor, wie gut die Sarner schon drauf sind. Guten Morgen.

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0: 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Einen schönen guten Morgen um kurz nach neun. Wir sind jetzt in Girland bei Südtirol 1 Arbeitskönigin Susanne Ebner. Hoi.
1: Ja, hallo, schönen guten Morgen, Karle.
0: Weiß nicht, ob du es mitbekommen hast. Heute wäre eigentlich, die Mami darf auch mal faul sein Tag. Du so als Vollzeit-Mami, oder? Wäre auch mal was, ha?
1: Ja, nicht schlecht. War schon gut, ja.
0: Streik mal heute einmal, kalte Küche. Schauen, wie lange wir damit durchkommen.
1: Ja, ich glaube, die Kinder wären nicht so erfreut drüber.
0: Du bist am Samstag mit dabei beim FC Südtirol, gell? Heimspiel.
1: Ja, mega. Die Buben freuen sich schon.
0: Cool. Nochmal Highlight vor Schulstart, gell?
1: Ja, absolut.
0: Tipptopp. Und du versüßt uns unseren Morgen mit 3 Hits nonstop. Hast dir ausgesucht Alec Benjamin, Felix Jen und Sometimes I Love You. Cool.
1: Ja, super.
0: Perfekt. Möchtest du noch jemanden grüßen?
1: Ja, bitte gerne. Alle, die mich kennen, meine Arbeitskollegen enten in der Gärtnerei und mein Mann, der unterwegs ist. Und tschüss alle. Einen ganz schönen Tag und ein schönes Wochenende.

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2: Um 10 nach 9, schönen guten Morgen am Freitag. Kirchtagzeit ist doch immer wieder die schönste Zeit, vor allem bei diesen Wetteraussichten. Ein feierintensives Wochenende wird das. Philbianer Kirchtag, Sondner Kirchtag in Oberfintel, in Burgeis und natürlich auch der legendäre Sarnerkirche. Redakteurin Anna Schwimbacher mit Organisator und Obmann der Musikkapelle Sarntein, Hartwig Messner. Guten Morgen.
3: Guten Morgen. Ja, ich merke jetzt schon, die Kirchtagsstimmung, die ist da. Hartwig, deine Augen, die leuchten. Der Sarner Kirchtag, Pflichttermin.
4: Ah, Kirchtermin ist der Leibbaum. Das ist einfach das Gefühl, es knistert da wie in der Luft gefühlt und jetzt steigt die Anspannung und man fiebert schon fest auch hin.
3: Von Bayern steht hier schon ein großer Bus. Sechsner haben sich angekündigt. Ja, eigentlich von überall her. Das Geheimrezept für ein gutes Festl?
4: Weil es halt einfach noch ganz ein bodenständiges Fest ist, wo halt wirklich noch die Tradition im Vordergrund dasteht. Und ich glaube, die Leute schätzen das auch wie. Und ich glaube, wir sagen auch, es haben Haus sind ganz feine Leute. Deswegen kommen sie vielleicht auch ganz gern in den Sinn.
3: Das Kirchtermandel schwirrt auch schon rum. Anton Nussbaumer.
5: Ja, sein weiß ich jetzt nicht genau, ja. Bin oder der, was dafür steht, der ist Traubald, aber ja. Kennt bis alle auf dem Saar nach Kirchte einmal das Jahr an Gittgerissen, dann muss drin sein.
3: Ja, Hartwig, jetzt noch mal ein bisschen Kirchtagsfeeling verbreiten.
4: Der Fackelumzug einmal am Samstag auf alle Fälle und die Tanzmose, was auf dem Tanzboden spielt. Und logisch am Sonntag der Gasumzug und logisch am Montag dann der traditionelle Kirchte Mountain.
3: Ja, unser Tipp, das ist der beste Tag. Alle netten Sarner auf einem Haufen.
4: Ja, wohl. Einfach sein.
2: Eine zieh die feinen Leute, 3 Tage ordentlich feiern, eine schöne Zeit haben. Gute Ratscher, wir wünschen schon mal ein schönes Wochenende.
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4: Kurz vor 10:30, ich bin Dominik Kaich. Schönen guten Morgen. Auf der Brennerautobahn und den Staatsstraßen geht's gut weiter. Stau oder Wartezeiten werden uns nicht gemeldet.
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4: Ob August oder September, der Sommer macht da keinen Unterschied. Über 30 Grad heiß heute und am Wochenende. Sonnenmäßig heute und am Sonntag ungetrübt. Morgen zeitweise ein paar dichtere Wolkenfelder neben der Sonne. Minimal Regen. Im Norden zwischen Reschen und Brenner vor allem wird's windig. Jetzt messen wir in Frankart 23 Grad, in Goldrain 20, in Sarntein 16 und in Pflersch 12 Grad.

0: Katrina and the Waves bringt uns den Sonnenschein bis ins Büro und die Werkstatt. Ich verschüsse mich, übergebe an Monika Gogel mit Hallo Südtirol. Bis Montag.
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0: In den Freitag schon mal mit einem Sieg gestartet, Elisa aus dem Passaiertal im frühen Frühquiz. Die Hälfte von 16?
3: Das ist 8.
0: Ja, und ist 8 eine gerade oder ungerade Zahl?
3: Das ist eine gerade Zahl.
0: Ja, natürlich, und damit hast du gewonnen, super.
3: Oh, danke.
0: Dass dieses Wochenende feierintensiv wird, haben wir auch gehört. Geläselt wird in Kurtatsch.
4: Und freuen uns deswegen jetzt einfach, dass wir jetzt auch dran sind, unsere Volljährigkeit feiern zu können.
5: Die Familie schaut dazu, wie du die 18 Jahre feierst.
6: Und unsere Wagen auf volle Berg ausschauen.
0: Und der legendäre Kirchtag im Saarental.
7: Ist an jeder gut drauf, an jeder lacht, an jeder trinkt etwas, an jeder Tag Audi und so soll er fest sein.
0: Eine gute Zeit, schönes Wochenende.
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1: Vormittag, es ist 10 vor 10.
2: Der Streit um das Tertiarkloster in Kaltern ist vorbei. In Nepal wurden Sturzflutverschüttete gerettet. Das Wetter wolkenlos. Ich bin Wilhelm Schatzer. Schönen Vormittag.
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2: Jetzt gibt es einen Kompromiss in Kaltern. Gemeinde und Vinzenzgemeinschaft sind sich einig geworden über die Zukunft vom Tertiarkloster. Die Vinzenzgemeinschaft wird das Haupthaus kaufen und dort ein Vinzihaus der Solidarität verwirklichen für Obdachlose und Menschen am Rande der Gesellschaft. Und die Gemeinde übernimmt die 12 Wohnungen im Zubau, dem sogenannten Haus Elisabeth, und wird dort Wohnungen für Senioren und für Frauen in Not bereitstellen. Der Bürgermeister und der Präsident der Vinzenzgemeinschaft haben den Kompromiss vereinbart. Davor war wochenlang über das große denkmalgeschützte Gebäude in bester Dorflage verhandelt worden. In Bozen besetzen Wohnwagen und Camper ständig die Parkplätze am Friedhof und bei der Sportzone Pfarrhof. Mitglieder der Bürgerliste La Civica schlagen Alarm. Seit Monaten würden dort Menschen auf den kostenlosen Stellplätzen illegal campieren, Müll hinterlassen und teilweise sogar nachts in die Sportanlagen eindringen, um die Toiletten zu benutzen. La Civica fragt, warum die Gemeinde trotz zahlreicher Meldungen von Bürgern seit mehr als 3 Monaten nichts dagegen tut. Südtirol hat 15 neue Jagdaufseher. Sie haben den Lehrgang abgeschlossen und werden nun im ganzen Land eingesetzt. Bei der Jagdaufsicht gibt es derzeit einen Generationenwechsel. Sehr viele Jagdaufseher treten in den Ruhestand. Der Jagdaufseher hat die Aufgabe, die Wildtierpopulation zu überwachen. Es ist ein kleines Wunder. 9 Tage nach der verheerenden Sturzflut in Nepal haben Rettungskräfte 2 Arbeiter lebend aus einem Tunnel eines Wasserkraftwerks geborgen. Dirk Godder berichtet.
4: Bilder aus Nepal zeigen, wie sie schlammbedeckt aus einem Schacht gezogen wurden. Die Sturzflut aus den Gletschergebieten des Himalaya hatte auch zahlreiche Wasserkraftanlagen verwüstet. Unter den Tausenden von Menschen, die seit der Katastrophe vermisst werden, befinden sich auch hunderte Beschäftigte der Kraftwerke. Es wird vermutet, dass noch viele von ihnen in den Tunnelsystemen der Anlagen eingeschlossen sind. Genau weiß man das nicht. Die jetzt erfolgte Rettung macht aber den Menschen in Nepal Mut, dass es noch mehr Überlebende gibt.
2: Im Fußball spitzt sich der Streit zwischen den Verbänden weiter zu. Der Weltverband FIFA wirft der europäischen UEFA nun eine Verleumdungskampagne vor. Hintergrund sind die geplatzten Investorenpläne von FIFA-Chef Infantino. Die UEFA hatte ja massiv dagegen protestiert, dass Infantino WM-Rechte an private Investoren verkaufen wollte. In Europa haben viele Infantinos Pläne als Ausverkauf des Sports kritisiert. Nun schlägt die FIFA zurück mit einer Eingabe bei Gericht. Sonne pur gibt's heute. Wie weit die Temperaturen steigen, hören Sie gleich.
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1: Ja, und uns fehlen so langsam die Worte. Einfach nur Ski an Dominik Reich.
8: Sonne pur, Kaiserwetter, Sonnenladung XXL. Einfach nur schön. Heute und auch am Wochenende, vor allem am Sonntag übermorgen. Morgen am Samstag auch ein paar Wolken am Start. Hier und da mal vereinzelt ein paar Regentropfen. Nordföhn kommt auf. Die Temperaturen Ü30 unterwegs, heute bis zu 33 Grad. Morgen sogar bis zu 34 Grad. Aktuell meldet sie nicht 22 Grad, Burgeis 21, Stegen 16 und Brax 15 Grad.
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8: Jetzt geht's wieder los mit Überlastung auf der Bustertaler Staatsstraße. In Fahrtrichtung Bruneck stockt zwischen St. Siegmund und Kienz. Weiter in Fahrtrichtung Innichen zwischen Bruneck und Bercha. In Fahrtrichtung Brixen im Bereich der Riggertalbrücke. Auf der Brenner-Autobahn geht's gut weiter. Sichere Fahrt.
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1: Ja, und wie toll ist das, wenn die Tür aufgeht bei der Arbeit und ein gut gelaunter Mensch kommt rein, mit dem man normal reden kann, auch wenn es ein paar Problemchen vielleicht gibt. Das schöne Wetter, das macht gut aufgelegt, das hören wir auch gleich nach 3 Hits Nonstop, nach Meghan Trainor, nach Robbie Williams, nach Linkin Park.

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1: Blaues der Himmel im ganzen Land, auch bei Andrea Müller. Hallo.
2: Ja, grüß dich, Colin von Hofschank Bückhoff am Natur- und Sonnenberg. Ja, bei dem Wetter kann man nicht mehr lärmen. Wolkenlos, blauer Himmel, Sonne pur, angenehme Temperaturen, vielleicht schon wieder zu warm, habe ich heute schon. Weiß nicht, was es bis zum Mittag angibt. Okay. Aber eben sind wir alle weit schon gewöhnt.
1: Was heuer richtig auffällig ist, also die Gäste, die sind richtig gut aufgelegt.
2: Die Gäste sind alle so, wie das Wetter ist, ist das Wetter schön, sind die Gäste zufrieden, die können die Sonne genießen auf der Terrasse davor. Wenn das Wetter mal ein bisschen letzter, dann sind sie halt eher launischer, aber das trifft man halt.
1: Mhm, dafür heuer war es wahrscheinlich nicht oft so schlecht mit der Laune. Immer Sommer und immer schön. Dafür kommen eure Kälber schon wieder zurück von der Alm, es war einfach zu trocken, zu wenig Futter.
2: Ist jetzt auch nicht so ideal, aber werden wir auch schisteln. Weil wenn man es jetzt schon in Stalle nicht tut, dann muss man von Stocks heimnehmen, das war noch halt ein Winter gefällt nicht. Und wir sind noch beim Bauflamanen, also den dritten Schnitt, den wir jetzt diese Woche bei dem schönen Wetter anzahmen. Mhm. Und nachher kommen die Kälbchen noch schon auch noch mal etwas noch draußen, um zu groß.
1: Ja, nur eben ein paar Höhenmeter tiefer.

0: Freitag mit mir, Monika Gurgel. Hallo. Ja, wow, das sind große Worte. Er ist die Liebe meines Lebens, sagt Sängerin Katy Perry über ihren aktuellen, den Ex-Premierminister Kanadas Justin Trudeau. Und das ganz offiziell in einem Interview. Nach einer harten Zeit, einer Trennung und vielen Tränen hat er ihr das Glück wieder zurückgebracht. Schön. Katy Perry mit Watch It Burn, gleich bei uns hier.
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4: 10:30, wo es etwas länger dauert für Sie im Auto, Dominik Reich.
5: In Klausen auf der Brenner Staatsstraße 1 Kilometer Stau in beiden Fahrtrichtungen. Dort wird der Verkehr einspurig geregelt. Die Unterführung wird saniert. Auf der Bustertaler Staatsstraße Überlastung bei den Ortsdurchfahrten von Kienz und Bercha. Auch auf der Finchgauer Staatsstraße stockt es besonders in Fahrtrichtung Meran zwischen Nordblauser Geraden und Rabland.
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5: Dieser September startet fulminant, was die Temperaturen angeht. Im September 2025 die höchste Temperatur in Bozen, im September 29 Grad. An diesem Wochenende werden es bis zu 34 Grad.
4: Wow.
5: Dazu morgen der Mix aus Sonne, Wolken, einzelnen Regenspritzern und Wind. Am Sonntag, gleich wie heute, Sonne pur und wolkenloser Himmel, soweit das Auge reicht. Jetzt messen wir in Eiers 22 Grad, in Astfeld 20, in Mühlen 16 und in Hintermachtel 13 Grad.
4: Ja, und fulminant natürlich auch unsere Hits hier, Glockenbach gleich und Thorsten Einersen.

0: 1 am Vormittag. Grüß, denke ich, bei Monika Gurgel. Jeder hat seine Macken und seine Schwächen. Und erst wenn wir länger mit jemandem zusammen sind, merken wir, ob der Partner mit uns und wir mit ihm oder ihr klarkommen. Wie es aber klappen kann, gleich mit unserem Beziehungscoach in unserer Comedy. Wenn Sie bleiben.
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0: Südtirol 1 am Freitag. Ja, und da kann es schon mal passieren, dass der eine oder andere in der Bar, ja, versumpft. Wenn es aber zu oft passiert, dann ist die Liebe in Gefahr.
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17: Hasta la vista, hombres y mujeres. Mi nombre es Don Juan Casanova de la Vega y de la Estrella Manca de mi amor. Der Ihre Fragen bzw. zum Thema Beziehung beantwortet. Heute haben wir einen Brief von die Friedhelm aus Bozen. Friedhelm schreibt: Lieber Dr. Don Juan Casanova de la Vega y de la Estrella Manca de mi amor. Ich gehe abends gerne ins Wirtshaus. Und manchmal wird es dann etwas spät, beziehungsweise früh in der Frühe. Meine Frau regt sich dann immer fürchterlich auf. Was kann ich in solchen Situationen machen, um sie zu beruhigen? Nun, sie können sich entweder totstellen, was aber nicht immer hilft, oder sie sind einfach kreativ. Ein Beispiel. Ein Bekannter von mir, der hat eine Frau, die sehr gerne illustre Gäste zum Abendessen einlädt und dabei immer etwas die Besondere kocht, ne? Und einmal wollte sie eben eine große Abendessen mit Escargot machen, also Schnecken, gell? Deswegen hat sie meinen Bekannten losgeschickt, um Schnecken zu sammeln. Und der Hombre ist auch gleich losgezogen und hat schnell Schnecken gefunden und gefangen, was bei Schnecken nicht wirklich schwer ist. Weil er also früh fertig war, hat er sich gedacht, er genehmigt sich noch eine Cerveza in die Wirtshaus. Und erst um 6 Uhr früh ist ihm das Abendessen seiner Mujer wieder eingefallen. Also ist er schnell nach Hause, hat aber die Schnecken vor der Tür auf dem Boden losgelassen. Und als seine Mujer wie ein wütender Stier, wie ein Toro die Tür aufgerissen und geschrien hat, was war mit meinem Abendessen, du Burro Loco? Da hat er nur auf die Schnecken geschaut und gesagt, auf geht's Jungs, noch ein kleines Stückchen und dann sind wir daheim.
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0: heute einsam Vormittag um 10 vor 11.
1: Kaltern, Streit um Tertiarkloster ist vorbei. Sei's, Mann greift Busfahrer an. Das Wetter herrlich sonnig. Ich bin Wilhelm Schatzer. Schönen Vormittag.
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1: In Kaltern gibt es jetzt einen Kompromiss. Gemeinde und Vinzenzgemeinschaft sind sich einig geworden über die Zukunft vom Tertiarkloster. Die Vinzenzgemeinschaft wird das Haupthaus kaufen und dort ein Finzi-Haus der Solidarität verwirklichen. Für Obdachlose und Menschen am Rande der Gesellschaft. Und die Gemeinde übernimmt die 12 Wohnungen im Zubau, dem sogenannten Haus Elisabeth, und wird dort Wohnungen für Senioren und für Frauen in Not bereitstellen. Der Bürgermeister und der Präsident der Vinzenzgemeinschaft haben den Kompromiss vereinbart. Davor war wochenlang über das große denkmalgeschützte Gebäude in bester Dorflage verhandelt worden. Fast 4 Jahre im Amt, das ist neuer Rekord in Italien. Ministerpräsidentin Giorgia Meloni ist so lange im Amt wie noch kein Regierungschef vor ihr. Diese Leistung sei anzuerkennen, sagt die SVP-Senatorin Julia Unterberger. Zudem komme Meloni in Umfragen immer noch auf die gleichen Werte wie vor 4 Jahren. Warum das so ist, dafür gäbe es verschiedene Gründe, sagt Unterberger.
3: Zum einen ist sie in der Lage, ihre Botschaften mit ganz einfachen Worten unter das Volk zu bringen, sodass die Menschen das Gefühl haben, sie spricht wie die Nachbarin von nebenan.
1: Meloni sei Realistin und Pragmatikerin, im Kern sei sie aber weiterhin extrem rechts, meint Unterberger. Sie wird wohl die Legislatur fertig machen können. Die Wiederwahl werde indes nicht einfach, vor allem wegen der Konkurrenz im rechten Lager. In Italien hat es 2 tragische Morde gegeben. In Ligurien hat ein Mann zuerst seine Frau und seinen 14-jährigen Sohn erschossen und schließlich auch sich selbst. Und in der Toskana hat es ebenfalls einen Frauenmord gegeben. Ein Mann hat seine Ex-Partnerin mit seinem Auto entführt. Sie war im Kofferraum eingeschlossen. Dann hat er sie von einer Autobahnbrücke geworfen. Er ist hinterhergesprungen. Die Ermittler haben beide tot aufgefunden. Weil ein Fahrgast im Bus randaliert hat, mussten die Carabinieri eingreifen. Passiert ist es in Sais. Ein 37-jähriger Mann aus Nigeria hatte kein Geld mehr auf dem Südtirol-Pass und als er auch am Bankomat keines abheben konnte, kehrte er in den Bus zurück und ging auf den Fahrer los. Der setzte den Notruf ab und den Carabinieri gelang es dann, die Situation rasch zu entschärfen. Der Mann wurde angezeigt. Sonne pur gibt's heute. Gleich schauen wir auch auf die Temperaturen.
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0: Ja, einfach nur traumhaft, Dominik Reich.
5: Der Spätsommer macht einen auf Hochsommer. Heute und am Sonntag bis zu 33 Grad, morgen sogar 34. Überdurchschnittlich heiß ist das wie im August. Bergtour absolut einplanen, auf 2000 Metern oben werden es bis zu 20 Grad. Sonnenmäßig heute und am Sonntag volle Punktezahl. Morgen bringt der Nordföhn auch mal dichtere Wolken und ganz vereinzelt auch mal eine kurze Regendusche. Aktuell messen wir in Algund 24 Grad, in Freienfeld 19, in Rheinenthaufer 17 und in Ulten-Weißbrunn 16 Grad.
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5: 10 Minuten verlieren Sie auf der Pustertaler Staatsstraße in Fahrtrichtung Innichen zwischen Bonneck-Mitte und Bercha. Kolonnenverkehr in beiden Fahrtrichtungen zwischen St. Lorenzen und St. Sigmund. Die Ortsdurchfahrt von Kierens wieder mal das Nadelöhr. 1 Kilometer Kolonne in Klausen, in beiden Fahrtrichtungen auf der Brenner Staatsstraße. Die Unterführung wird dort erneuert. Auf der Brenner Autobahn und den Hauptverbindungen sonst auch einiges los. Stau wird uns nicht gemeldet. Sichere Fahrt.
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0: Willkommen. Einkaufen fürs Mittagessen und für die Schule. Ja, die Papierwarengeschäfte, die sind richtig voll zurzeit. Zwischen Zirkel-Geodreieck, verstärkten Einlegeblättern, Borsten, Pinseln und karierten Hefteln. Da geht's auf. Wir haben die Hits dazu zwischen Avicii, Dermot Kennedy und Gracie Abrams.

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1: 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Das alles gemixt sind eure Lieblingshits. 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

0: Vormittag, der Freitag mit uns gemeinsam Südtirol 1 hier. Die Schultasche ausraumen, aus dem hintersten Eck vorholen, alles vorbereiten für den Schulstart. Ja, die Schüler im Land, die haben schon zu tun. Ja, und das machen wir auch mit unserem Sonntagsgast in Feuer und Flamme, mit Landesschuldirektorin Sigrun Falkensteiner am kommenden Sonntag. KI in der Schule, sie sagt, ja unbedingt.
1: Für die Schülerseite, die sind da ohnehin sehr oft weiter und die Herausforderung wird es sein, Aufgaben so zu stellen, dass KI genutzt, aber auch kritisch hinterfragt werden kann und eben nicht einfach irgendwas ausspuckt.
0: Ja, wie digitale Hilfsmittel beim Lernen helfen können, das hören wir auch übermorgen ab 10 Uhr bei Daniel Winkler. Gerne schon einiges zum Einlesen im aktuellen Dolomiten-Magazin und wie immer natürlich auch auf Südtirol.

0: coolste Musikmix des Landes hier auf Südtirol 1 zwischen den Ex-Ambassadors und Olivia Rodrigo. Drop Dead, einer der lässigsten Songs zur Zeit hier bei uns auf Südtirol 1, ganz oft gewünscht. Wenn Sie dranbleiben, gleich in voller Länge. Ich bin Monika Gurgel, schönen Vormittag.
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1: Schönen Freitagvormittag. Ja, Bands gegründet und schon einen riesen Hit gelandet. Dieser Traum ist 1983 für die schottische Band Fiction Factory in Erfüllung gegangen. Ihr Song Feels Like Heaven, der hat eingeschlagen damals wie eine Bombe. Dann kamen noch ein, zwei Hits dazu und dann nichts mehr. Ja, und nach 4 Jahren hat sich die Band dann auch wieder knallhart aufgelöst, wegen Erfolglosigkeit. Aber geblieben ist eben dieser eine Hit, einer der besten der 80er, jetzt bei uns hier.

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2: Um 11:30 unser Rundumblick auf den Straßen im Land. Das sind ein paar Staupunkte, Dominik Reich.
3: Wartezeiten von bis zu einer Viertelstunde auf der Gardertaler Staatsstraße zwischen Bicolein und Zwischenwasser wegen einer Baustelle. Überlastet ist die Bustertaler Staatsstraße zwischen Bruneck und Bercha Richtung Hochbustertal und bei der Ortsdurchfahrt von Kienz dauert es länger Richtung Bruneck. Dichter Verkehr auf der Brenner Autobahn in Fahrtrichtung Süden, streckenweise zwischen Bozen Nord und Affi.
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3: Strahlewetter, nix als Sonne am Nachmittag bei 27 bis 33 Grad. Morgen zum Start ins Wochenende gibt es sonnige Phasen, zwischendurch auch mal dichtere Wolken. Windig wird es stellenweise. Am Sonntag, Agmante Wies für die Sonne, Wolken meistens keine zu sehen. Auch am Wochenende bleibt es heiß mit über 30 Grad. Aktuell messen wir in Mayern 21 Grad, in Latzfons 20, in Lana 25 und in Kastelruth 22 Grad.
2: Ja, vielleicht sind Sie ja gerade beim Heimahnen oder auf dem Weg dorthin. Die Musik von uns hier, von den Cranberries und Nico Santos.

0: sein Hit bis heute. The Cranberries hier auf Südtirol 1. Gleich Sabrina Carpenter. Es geht in Richtung Mittag. Ich bin Monika Gogl. Im oberen Finchgau gibt es Spannungen. Glunz hat diesen Sommer die Stadt für den Verkehr gesperrt und das ärgert jetzt die Nachbargemeinden. Denn die Autos sind jetzt halt zu ihnen ausgewichen. Marlies Winkler aus den Südtirol 1 Nachrichten.
1: Des einen Freud, des anderen Leid, könnte man fast schon sagen. Glunz hat im Juli und August tausende Fahrzeuge pro Tag umgeleitet. Die Bewohner hat es gefreut. Dafür haben die Nachbarn, etwa Mals und Schluderns, mehr gelitten. Die Fronten bleiben deswegen verhärtet, obwohl die Stadt wieder offen ist. Wir sprechen heute mit dem betroffenen Bürgermeistern, worüber sie sich aufregen und ob Glunz nächstes Jahr wieder zusperrt. Das hören Sie gleich bei uns im Südtirol-Journal Mittagsmagazin.
0: Ja, das alles und mehr um 10 vor 12.
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2: Guten Tag, ich bin Marlies Winkler. Streit mit Nachbargemeinden. Wird Glurns die Stadt auch nächstes Jahr für den Verkehr sperren? Und so stark wie noch nie, ob El Niño auch bei uns in Südtirol spürbar sein wird. Des einen Freud, des anderen Leid. Im oberen Finchgau war das diesen Sommer so. Zwischen den Gemeinden Glurns, Mals und Studerns herrscht deshalb immer noch dicke Luft. Grund ist die Stadtsperre von Glurns bis Ende August, die es heuer zum ersten Mal gegeben hat. Der Verkehr in Glurns konnte dadurch deutlich reduziert werden. Doch während Glurns eine positive Bilanz zieht, freuen sich die Nachbarn weniger. Birgit Locher, wie sind die Pläne für nächstes Jahr?
3: Glurns überlegt auch nächstes Jahr wieder den Verkehr auszusperren. Erich Wallnöfer, der Bürgermeister von Glurns, ist mit den Ergebnissen vom heurigen Sommer sehr zufrieden.
4: Ich persönlich sehe ich das schon so, dass wir nächstes Jahr wieder eine Sperrung macht, nicht? Und damit man auch wieder die starken, die zwei Monate, die starken Reisezeit und starken Verkehrsaufkommen da praktisch ein bisschen vermindert in der Stadt drinnen. Ich glaube schon, dass es wieder kommen wird.
3: Nicht glücklich darüber ist Josef Durner, der Bürgermeister von Mals. Der Verkehr wurde durch die Glurnser Stadtsperre auf die umliegenden Gemeinden verteilt. Besonders hart hat es die Fraktion Latsch getroffen, sagt er. Dort gibt es viele enge Straßen, die teilweise nur einspurig befahrbar sind. Und die waren im Sommer oft komplett verstopft. Bürgermeister Durner ärgert sich.
5: Durch solche Maßnahmen macht man sich keine Freunde, das ist klar. Und zweitens, wenn ich so etwas tun möchte, dann würde ich schauen, dass ich mir zuerst auf Glurns eine Lösung finde. Dann würde ich mir mal um die Stadt eine Straße bauen oder einen Ring machen, wie andere Städte halt auch. Dann würde ich zuerst mal meine Hausaufgaben in Glurns machen, bevor ich auf andere komme. Also wir werden es nicht mehr bieten lassen, wir werden sicher, wenn ich selbst nur mal keine Baumaßnahmen setzen.
3: Und auch die Schludernser sind nicht begeistert. Bürgermeister Heiko Hauser sagt, er verstehe zwar die Glurnser, aber nochmal so eine Stadtsperre sei keine gute Lösung. Heuer im Sommer war die Verbindungsstraße zwischen Glurns und Schluderns ja deswegen immer wieder überlastet. Hauser ist dafür, dass sich die Gemeinden absprechen.
6: Es ist einfach, glaube ich, in der Wichtig, dass man nicht einfach ein eigenes Süppchen dreht und jeder sein eigenes Süppchen macht und dann ist dann auch wichtig, dass man ein bisschen über den Tellerrand rausschaut. Und deshalb glaube ich auch, dass man muss die Gemeinden zusammensitzen, gemeinsam auch mit der Landesregierung und dann auch schauen, eine Lösung zu finden, eine erträgliche Lösung zu finden und dann auch gemeinsam umsetzen.
3: Sagt Heiko Hauser, der Bürgermeister von Schluderns. Einen nochmaligen Alleingang im nächsten Sommer, den würden die Nachbargemeinden Glurns wohl wirklich übel nehmen.
2: Heuer wird es den stärksten El Niño aller Zeiten geben. Davon geht der Meteorologische Weltverband aus. El Niño ist ein Wetterphänomen, das alle paar Jahre wiederkehrt. Es kommt zustande, wenn das Wasser im Pazifik vor der Küste von Südamerika wärmer wird und sich dort staut. So entsteht eine Art Wärmeblase und die lässt die globalen Temperaturen steigen und die Strömungen und der Luftdruck verändern sich auf der ganzen Welt. Einige Forscher schlagen deswegen Alarm und sagen, in manchen Regionen wird es in den nächsten Monaten Dürren geben, in anderen Überschwemmungen und in wieder anderen extreme Hitze. Alle würden El Niño heuer zu spüren bekommen. Auch wir in Südtirol? Diese Frage habe ich den Landesmeteorologen Dieter Peterlin gestellt.
7: Für Südtirol gibt es da keinen einfachen, direkten Zusammenhang, aber es gibt ein paar Vermutungen. Und eine davon lautet, dass beim Höhepunkt von El Niño im Winter es bei uns etwas kälter werden könnte durch den Vorstoß von polarer Kaltluft. Jetzt kommt das große Aber. Für eine konkrete Prognose reicht das nicht. Also man kann jetzt nicht sagen, wegen El Niño bekommen wir einen kalten Winter. Da sind andere Faktoren dann noch viel entscheidender.
2: Ich habe heute Vormittag auch mit Marc Zebisch über El Niño gesprochen. Er ist Klimaforscher an der EURAG in Bozen. Auch er geht nicht davon aus, dass sich El Niño bei uns direkt bemerkbar macht. Das Wetterphänomen werde an sich auch nicht intensiver. Wir spüren es nur mehr.
8: Wie wenn ein Mensch, sage ich mal, schon mal Fieber hat und dann anfälliger ist gegenüber andere Krankheiten. So muss man sich das vorstellen. Also nicht, dass El Niño selber der Treiber ist oder Klimawandel El Niño stärker macht, sondern dass El Niño sozusagen on top, also noch zusätzlich auf die Klimafolgen, wie zum Beispiel Hitze, Dürre, noch draufgesetzt wird. Und dann macht vielleicht 1-2 Grad mehr in Südamerika, wenn es dort schon zu heiß ist durch den Klimawandel, macht dann doch erhebliche Folgen.
2: Allerdings könnten wir in Europa andere Folgen bemerken, sagt Klimaforscher Zebisch.
8: Die Folgen sind vielleicht eher sogar wirtschaftlich, also hängt eben dann doch alles zusammen, wenn man sich vorstellt, El Niño führt in der Regel zum Beispiel in Argentinien, also an der Ostseite von Südamerika, zu Dürren und Hitze, das heißt auch zu Ertragsausfällen. Und viele der Futtermittel, die in Europa verwendet werden für die Viehproduktion, kommen eben aus Südamerika. Das wäre wahrscheinlich die erheblichere Folge für Europa.
2: Wie El Niño sich tatsächlich auswirkt, werden wir erst Ende des Jahres erfahren, im Dezember, wenn er seinen Höhepunkt erreicht. Ab Februar klingt er dann langsam wieder ab und meldet sich dann wahrscheinlich erst in ein paar Jahren wieder.
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2: Der Streit um das Tertiarkloster in Kaltern ist vorbei. Gemeinde und Vinzenzgemeinschaft haben sich geeinigt. Wilhelm Schatzer mit den Kurznachrichten.
13: Die Vinzenzgemeinschaft wird das Haupthaus kaufen und dort ein Finzi-Haus der Solidarität verwirklichen für Obdachlose und Menschen am Rande der Gesellschaft. Die Gemeinde verzichtet auf das Vorkaufsrecht und übernimmt nur die 12 Wohnungen im Zubau, dem sogenannten Haus Elisabeth, und wird dort Wohnungen für Senioren und für Frauen in Not bereitstellen. Der Bürgermeister und der Präsident der Vinzenzgemeinschaft haben den Kompromiss vereinbart. Davor war wochenlang über das große, denkmalgeschützte Gebäude in bester Dorflage verhandelt worden. Meran bereitet sich auf den Festakt 80 Jahre Pariser Vertrag vor. Morgen werden dazu im Kursaal der italienische Staatspräsident Sergio Mattarella und der österreichische Bundespräsident Alexander Van der Bellen erwartet. Wegen des hohen Besuchs werden Sicherheitsvorkehrungen getroffen. So müssen unter anderem 36 Müllkübel in der Freiheitsstraße und auf der Kurpromenade abmontiert werden. Am Sonntagvormittag werden sie dann wieder zurückgebracht. Wohnwagen und Camper besetzen in Bozen ständig die Parkplätze am Friedhof und bei der Sportzone Pfarrhof. Mitglieder der Bürgerliste La Civica schlagen Alarm. Seit Monaten würden dort Menschen auf den kostenlosen Stellplätzen illegal campieren, Müll hinterlassen und teilweise sogar nachts in die Sportanlagen eindringen, um die Toiletten zu benutzen. La Civica fragt, warum die Gemeinde trotz zahlreicher Meldungen von Bürgern seit mehr als 3 Monaten nichts dagegen tut. Weil ein Fahrgast im Bus randaliert hat, mussten die Carabinieri eingreifen. Passiert ist es in Sais. Ein 37-jähriger Mann aus Nigeria hatte kein Geld mehr auf dem Südtirolpass. Und als er auch am Bankomat keines abheben konnte, kehrte er in den Bus zurück und ging auf den Fahrer los. Der setzte den Notruf ab und den Carabinieri gelang es dann, die Situation rasch zu entschärfen. Der Mann wurde angezeigt. Eine erfreuliche Meldung kommt aus Nepal. 9 Tage nach der verheerenden Sturzflut sind 2 Männer lebend aus dem Tunnel eines Wasserkraftwerks gerettet worden. Es handelt sich um Mitarbeiter des Kraftwerks. Bei der Flutkatastrophe sind 1200 Menschen ums Leben gekommen, 4200 werden noch vermisst. Die Brauerei Forst hat eine besondere Auszeichnung erhalten, und zwar wurde sie mit einer eigenen Briefmarke geehrt, als Anerkennung für fast 170 Jahre Unternehmensgeschichte. Die Sonderbriefmarke ist in den Postämtern erhältlich, darauf abgebildet ist ein volles Bierglas.
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13: In Europas Elektroschrott schlummern Rohstoffe in Milliardenhöhe und sie werden nicht genutzt. Zu diesem Ergebnis kommt eine Studie in Deutschland. Mehr als 65 Milliarden Euro wert sind demnach ausgediente Haushaltsgeräte und alte Unterhaltungselektronik. Zwar fallen in Europa jährlich mehr als 13 Millionen Tonnen Elektroschrott an, doch die Sammelquote liegt nur bei 43%. Wenn alte Geräte im Restmüll landen und verbrannt werden, gehen wertvolle Metalle und Rohstoffe verloren, so die Studie. Jetzt schauen wir noch an die europäischen Börsen. Der DAX in Frankfurt ist stabil und der MIB-Index in Mailand verliert aktuell leicht.
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2: Wenn aus einer Gegend viele Menschen abwandern, wenn die Bevölkerung in wenigen Jahrzehnten von fast 3 Millionen auf 2 Millionen schrumpft, dann ist das ein Zeichen dafür, dass etwas nicht gut läuft. Im deutschen Bundesland Sachsen-Anhalt geht seit den 90er Jahren vieles bergab. Industriebetriebe sind dicht gemacht, gut ausgebildete junge Menschen sehen kaum mehr eine Perspektive. An diesem Sonntag wählt Sachsen-Anhalt nun einen neuen Landtag und nicht nur ganz Deutschland schaut wie gebannt zu. Denn in den Umfragen liegt zum ersten Mal die Rechtsaußenpartei AfD weit vorne bei über 40%. Sie will, wenn sie gewinnt, vieles umkrempeln, zum Beispiel das Asylrecht ändern und die Schulpflicht aufweichen. Mein Kollege Florian Scheringer spricht mit dem Politikwissenschaftler Karl Kössler von der Eurak in Bozen über diese, wie es heißt, historische Wahl in Sachsen-Anhalt.
14: Herr Kössler, warum ist es gerade jetzt, weil die AfD gibt es ja schon seit über 10 Jahren, dass man an diesem Punkt ist, jetzt könnte sie vielleicht sogar an die Macht kommen. Was hat sich jetzt in den letzten Jahren, Monaten geändert?
15: Ein Grund dafür ist sicherlich, dass eben dieses Misstrauen gegenüber der Politik noch stärker zugenommen hat. Also Protestparteien aus teilweise extremen politischen Lagern, das haben wir auch in anderen Ländern in Europa und darüber hinaus. Ein anderer wichtiger Faktor natürlich in Zeiten der starken Personalisierung der Politik ist sicher auch der Spitzenkandidat Ulrich Siegmund. Er ist mit 35 Jahren vergleichsweise sehr jung. Er wurde beschrieben als stets gut gelaunter Politik-Popstar, der es eben auch schafft, die teilweise sehr extremen rechtsextremen Positionen der AfD auch als harmlos rüberzubringen und der eben ein sehr charismatischer und guter politischer Kommunikator ist.
14: Jetzt diese Wahl bezeichnen viele als eine Schicksalswahl für Deutschland, gerade weil eben es möglich ist, dass die AfD hier an die Macht kommt, an die absolute Mehrheit kommt. Was bedeutet denn diese Wahl jetzt, diese Entscheidung an diesem Sonntag für ganz Deutschland, nicht nur für Sachsen-Anhalt?
15: Die AfD selbst hat diese Wahl ja als eine Testwahl bezeichnet. Also sie wollen natürlich dort an die Macht kommen, in Sachsen-Anhalt zeigen, dass sie als Regierungsoption glaubwürdig sind. Und natürlich ist das auch ein Signal in Richtung Berlin. Man will Druck ausüben, auch auf die nationalen Parteien, vor allem auch auf die CDU, die sogenannte Brandmauer, also diese Abgrenzung gegenüber der AfD aufzugeben. Also diese Brandmauer, das bedeutet ja, dass die arrivierten Parteien sich gegen eine Koalition mit der AfD aussprechen, sowohl auf Landesebene als auch auf Bundesebene. Und sollte die AfD die alleinige Mehrheit schaffen in Sachsen-Anhalt, dann ist es natürlich schwieriger und ihm wird es immer schwieriger für die anderen Parteien, diese Brandmauer aufrechtzuerhalten.
14: Der Wahlkampf in den letzten Monaten hat sich gefühlt nur um die AfD gedreht. Auch die anderen Parteien, zum Beispiel die CDU, spricht immer wieder davon, man müsse unbedingt verhindern, dass die AfD an die Macht kommt. Ist das vielleicht ein bisschen die falsche Taktik, sich so einzuschießen auf die AfD? Hätte man da vielleicht mehr auf die eigene Politik und Lösungen schauen sollen?
15: Ja, kurz gesagt, ich würde dem zustimmen, dass das die falsche Taktik war. Man wird sehen, wie sich das dann auswirken wird, aber diese Strategie des rein auf gegen die AfD zu sein ausgerichteten Wahlkampf könnte nach hinten losgehen.
2: Sagt der Politikwissenschaftler Karl Kössler. Wie die Wahl in Sachsen-Anhalt ausgeht, das wissen wir dann am Sonntag um 18 Uhr.
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2: Ja, das zeigt sich heute von seiner besten Seite. Die Sonne scheint im ganzen Land bei wolkenlosem Himmel. Die Temperaturen dazu bleiben sommerlich bei Höchstwerten von 27 bis 33 Grad. Philipp Dattarotti vom Landeswetterdienst. Wie geht es denn morgen und in den nächsten Tagen weiter?
16: So strahlend sonnig wie heute wird es morgen am Samstag nicht mehr sein, denn zeitweise ziehen einige Wolken durch. Am dichtesten sind sie ganz im Norden am Alpenhauptkamm. Dazu wird es teils föhnig bei Höchstwerten von 25 bis 33 Grad. Am Sonntag ist es dann wieder im ganzen Land sehr sonnig mit nur wenigen Wolken und es bleibt am Nachmittag sommerlich warm.
2: Das war das Südtirol-Journal Mittagsmagazin vom Freitag. Morgen hören Sie an dieser Stelle unseren Wochenrückblick mit den wichtigsten Themen der letzten Tage. Ich bin Marlies Winkler. Ich wünsche Ihnen noch einen schönen Nachmittag.
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0: Um 5 nach 12 ordentlich was los auf der Brenner Autobahn. Romy Gatterer.
17: In Richtung Süden zwischen Klausen und Affi immer wieder Kolonnenverkehr wegen Überlastung. Auch die Bustertaler Staatsstraße ist überlastet, wie gewohnt, in Fahrtrichtung Bruneck zwischen St. Sigmund und Kirns. Und noch weiter zwischen der Bruneker Südumfahrung und Bercha in Richtung Innichen. Sonst kommen sie aktuell gut weiter. Sichere Fahrt.
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0: Ein großer Holersaft, ein großer gespritzter Apfelsaft. Was wir heuer im Sommer alles zusammengetrunken haben. Vor lauter Durst und Hitze. Und jetzt hört nicht auf. Prost und Mahlzeit Südtirol zu den Hits jetzt von Miley Cyrus, End of the World, Christopher Luke, Lot to Learn und Tiesto.

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1: Hey Leute, hier ist Leonie auf Südtirol 1.
0: Ja, und die ist den Fixen inzwischen wirklich eine fixe Größe, haut die Hits raus, alle paar Wochen erscheint was Frisches. Aber das ist ein langer Weg, bis man so erfolgreich ist, sagt sie.
2: Es ist super selten, dass jemand über Nacht auf einmal dasteht und ein Superstar ist. Und selbst dann, wenn das passiert, hat man ja einfach sein ganzes Leben lang vorher schon Arbeit reingesteckt.
0: Ja, zwischen Musikschule und Gitarrenunterricht, also von nichts kommt halt nichts. Gleich bei uns hier mit Holding On.
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2: Romy. Zwischen Bicolain und Zwischenwasser ist ein Motorradfahrer gestürzt. Die Freiwillige Feuerwehr St. Martin in Thurn ist da. Karabinieri und Abschlepper sind unterwegs. Die verletzte Person ist aber schon in Richtung Krankenhaus. Einspurig geht's aber noch vorbei. Es staut nur kurz zurück. Vorsicht, Unfall auf der Gardertaler Staatsstraße zwischen Bicolain und Zwischenwasser.
1: Sichere Fahrt.

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2: 12:30, ja, vor kurzem ist es passiert. Ein Update jetzt zum Motorradunfall auf der Gardertaler Staatsstraße. Romy Gatterer.
3: Zwischen Bicolain und Zwischenwasser ist es passiert. Die betroffene Person ist mit dem Weißen Kreuz schon abtransportiert worden. Das Motorrad ist unter der Leitplanke noch eingeklemmt. Die Freiwillige Feuerwehr St. Martin in Thurn ist da und sichert ab. Die Karabinieri und Abschlepper sind noch unterwegs. Einspurig kommen sie hier aber weiter. Es startet nur kurz in beiden Fahrtrichtungen. Länger dauert es noch auf der Brenner Autobahn in Fahrtrichtung Süden zwischen Steinach und Nösslach und noch weiter südwärts immer Überlastungskolonnen zwischen Klausen und Affi. Es geht auf die Bussertaler Staatsstraße in Fahrtrichtung Bruneck-Stock zwischen St. Sigmund und Kierns und noch etwas zwischen Bruneck und Percha.
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3: Echt Bombenwetter, den ganzen Tag richtig schön sonnig. 27 bis 33 Grad gehen sich heute aus. Morgen wird es etwas bewölkter und auch ein bisschen windiger, aber die Sonne hält trotzdem richtig gut mit. Und dann für Sonntag ist die Sonne wieder den ganzen Tag lang reserviert. Wir messen jetzt in Latsch 25 Grad, in Jenesien 23, in Rittnaun 22 und in Bredau 21 Grad.
2: Ja, ewiger Sommer. Ja, auf Südtirol 1 auch mit den Songs mit Clock Clock und Temple City.

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0: brauchen wir noch die Serviette, damit nicht jeder sieht, dass wir Spaghetti Bolognese hatten. Mahlzeit, Südtirol.
1: Das war's.
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3: Eine gute Zeit, schönes Wochenende.
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0: Gianna Nannini hier auf Südtirol 1. Es ist 10 vor 1.
1: Meran wappnet sich für Staatsbesuch. Sogar die Mülleimer müssen weg. Meloni knackt Regierungsrekord. Das sagt Senatorin Unterberger. Das Wetter strahlend sonnig. Ich bin Florian Scheringer. Guten Tag.
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1: Meran bereitet sich auf den Festakt 80 Jahre Pariser Vertrag vor. Morgen werden dazu im Kursaal der italienische Staatspräsident Sergio Mattarella und der österreichische Bundespräsident Alexander Van der Bellen erwartet. Wegen des hohen Besuchs werden Sicherheitsvorkehrungen getroffen. So müssen unter anderem 36 Müllkübel in der Freiheitsstraße und auf der Kurpromenade abmontiert werden. Am Sonntagvormittag werden sie dann wieder zurückgebracht. Ministerpräsidentin Giorgia Meloni ist jetzt fast 4 Jahre im Amt, länger als jeder Regierungschef vor ihr in der Republik Italien. Diese Leistung sei anzuerkennen, sagt SVP-Senatorin Julia Unterberger. Vor 4 Jahren war Meloni von ausländischen Medien noch als gefährlichste Frau Europas bezeichnet worden, wegen ihrer extrem rechten Vergangenheit. Hat sie sich geändert? Unterberger sagt,
3: sie hat verstanden, dass jemand, der Verantwortung trägt, nicht so agieren kann, wie sie es vielleicht gerne gehabt hätte. Also sie ist Realistin, Pragmatikerin, aber ich glaube, im Kern ist sie immer noch sehr extrem rechts. Das zeigt sich auch an manchen Dingen ihrer Innenpolitik.
1: Meloni werde wohl die Legislatur fertig machen können, sagt Unterberger. Die Wiederwahl werde aber nicht einfach, vor allem wegen der Konkurrenz im rechten Lager. Südtirols Seilbahnen befördern immer mehr Menschen. Das Astat hat jetzt die Zahlen der Jahre 2024 und 2025 vorgelegt. Im Winterhalbjahr waren es 150 Millionen Fahrgäste. Die Zahl der Seilbahnanlagen ist seit Jahren kontinuierlich zurückgegangen, von 440 im Jahr 1980 auf 351 heute. Die Qualität der Seilbahnen hat aber zugenommen und auch die Förderleistung. Auf den Bergen wachsen heute mehr Pflanzenarten als noch vor 2 Jahrzehnten. Typische Hochgebirgspflanzen verschwinden aber zunehmend. Das hat eine internationale Langzeitstudie herausgefunden, bei der auch die EURAG in Bozen mitgearbeitet hat. Europaweit wurden 62 Berggipfel untersucht, 8 davon in Südtirol. Die Klimaerwärmung verdrängt jene Arten, die sich an die Kälte und die extremen Bedingungen im Hochgebirge angepasst haben. Vereinzelt sind sie schon ganz verschwunden. In der Formel 1 werden die Rennen kürzer. Die Teams haben einstimmig beschlossen, nächstes Jahr alle Rennen jeweils um ein paar Runden zu verkürzen. Grund dafür ist das neue Reglement. Die Autos brauchen ab nächster Saison mehr Benzin und würden es bei der bisherigen Renndistanz nicht ins Ziel schaffen. Größere Tanks lehnen die Teams nämlich ab. Und im ganzen Land zeigt sich keine einzige Wolke. Mehr zum Wetter hören Sie gleich.
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0: Ja, und mal ein großes Kompliment an die Sonne, die hat alles im Griff. Romy Gatterer.
7: Blauer Himmel, Sonne im ganzen Land. Dazu gibt es 27 bis 33 Grad. Am Samstag stoßen ein paar Wolken noch dazu. Es wird auch wieder etwas föhnig, aber für Sonntag wieder puren Sonnenschein. Aktuell hat es in Laas 25 Grad, in Blumau 28, in Fitsch 22 und in Sant'Endaufers 24 Grad.
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7: Circa 3 Kilometer Rückstau auf der Brenner Autobahn nach einem Unfall. 2 Autos sind dort zusammengeprallt, diese sind aber schon auf die Seite geräumt worden. Es geht also hier auf beiden Fahrspuren weiter. Auch immer wieder Überlastungskolonnen auf der Brenner Autobahn in Fahrtrichtung Süden zwischen Bozen Nord und Affi. Zum Motorradunfall auf die Gardertaler Staatsstraße. Zwischen Picolain und Zwischenwasser ist ein Motorradfahrer gestürzt. Der Fahrer ist bereits im Krankenhaus. Das Fahrzeug liegt noch unter der Leitplanke. Der Abschlepper sollte aber in Kürze eintreffen. Die Freiwillige Feuerwehr St. Martin in Thurn und die Karabiniere sind da und sichern ab. Einspurig werden sie weitergeleitet, aber es staut nicht zurück. Allen unterwegs, sichere Fahrt.
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0: Und Zwetschgenkuchen. Ja, das ist jetzt ein idealer Nachtisch, wenn wir sowieso nicht mehr wissen, wohin mit dem ganzen Obst. Schmeckt ja einfach nur lecker am Freitag jetzt. Beim Essen, beim Backen und

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0: Morissette. Südtirol 1 hier auf der Suche nach dem Frieden daheim in den eigenen vier Wänden. Unser Beziehungscoach, der hilft auch, wenn der Haussegen mal schief hängt.
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2: Hasta la vista, hombres y mujeres. Mi nombre es Don Juan Casanova de la Vega y de la Estrella Manca de mi amor. Der Ihre Fragen bzw. zum Thema Beziehung beantwortet. Heute haben wir einen Brief von die Friedhelm aus Bozen. Friedhelm schreibt: Lieber Dr. Don Juan Casanova de la Vega y de la Estrella Manca de mi amor. Ich gehe abends gerne ins Wirtshaus. Und manchmal wird es dann etwas spät, beziehungsweise früh in der Frühe. Meine Frau regt sich dann immer fürchterlich auf. Was kann ich in solchen Situationen machen, um sie zu beruhigen? Nun, sie können sich entweder totstellen, was aber nicht immer hilft, oder sie sind einfach kreativ. Ein Beispiel. Ein Bekannter von mir, der hat eine Frau, die sehr gerne illustre Gäste zum Abendessen einlädt und dabei immer etwas die Besondere kocht, ne? Und einmal wollte sie eben eine große Abendessen mit Escargot machen, also Schnecken, gell? Deswegen hat sie meinen Bekannten losgeschickt, um Schnecken zu sammeln. Und der Hombre ist auch gleich losgezogen und hat schnell Schnecken gefunden und gefangen, was bei Schnecken nicht wirklich schwer ist. Weil er also früh fertig war, hat er sich gedacht, er genehmigt sich noch eine Cerveza in die Wirtshaus. Und erst um 6 Uhr früh ist ihm das Abendessen seiner Mujer wieder eingefallen. Also ist er schnell nach Hause, hat aber die Schnecken vor der Tür auf dem Boden losgelassen. Und als seine Mujer wie ein wütender Stier, wie ein Toro die Tür aufgerissen und geschrien hat, was war mit meinem Abendessen, du Burro Loco? Da hat er nur auf die Schnecken geschaut und gesagt, auf geht's Jungs, noch ein kleines Stückchen und dann sind wir daheim.
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0: Ray Garvey und Imran hier auf Südtirol 1. Einen schönen Nachmittag. Hallo, ich bin Monika Gogi.
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0: Mit den coolsten Hits der 80er diese Woche. Und ja, dieser Song, der ist so typisch 80er. Synthesizer, da gibt's keine Verwechslungsgefahr, wie die singen. Also das waren so ein bisschen die Anfangjahre einer neuen elektronischen Musikrichtung. Da wurde ziemlich viel rumexperimentiert. Deepage Mode auf Südtirol 1 mit I Just Can't Get Enough. Gleich bei uns hier.
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0: letzte Ferienwochenende. Lassen wir es nochmal so richtig duschen. Ist ja auch richtig viel los. 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
1: Heim bei uns im Finchgau.
2: Die Münchner Freiheit, live in Jungs.
3: Ohne dich schlaf ich heute Nacht nicht ein. Ohne dich fahr ich heute Nacht nicht ein.
2: Und damit nicht genug. Geniale Vorbands gibt's logisch auch. Blutschink und die Schick Sisters gemeinsam mit der Opus Band. Ab 18 Uhr wird getanzt, gefeiert, laut mitgesungen, Festivalgelände im mittelalterlichen Glunz.
4: Halt bei uns im Burggraf, Mann.
5: Wenn es so heiß ist, dann trinke ich am liebsten einen Hugo.
2: Also ab zum Aperitivo Lungo in Algund am Kirchplatz. Prickelnde Drinks, Südtiroler Weine, Cocktails mit Südtiroler Gin, dazu Lounge-Musik. Und danach die Rock-Pop-Band Selfmade Lemonade. Good Taste and Good Music ab 18.30 Uhr.
6: Bei uns im Buschtotal.
2: Eine etwas andere Abkühlung gibt es heute in der Arena Bruneck. Die staubigen Schlittschuhe aus dem Keller holen, die besten Dance-Moves auspacken, Freunde zusammentrommeln. Disco on Ice von 20 bis 22.30 Uhr.
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0: 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Ja,
3: um 1:30 und immer noch schleppend geht es heute auf der Brennerautobahn weiter. Romy Gatterer.
4: In Fahrtrichtung Süden immer wieder Staukolonnen zwischen Klausen und Affi. Auch in Fahrtrichtung Norden stockt es streckenweise zwischen Ahla und Bozen Süd. Gerade das mehr los zwischen Trient Nord und Neumarkt, melden und Südtirol 1 Hörer. Und noch in Fahrtrichtung Norden auf Nordtiroler Seite Überlastungskolonne zwischen Batsch und Innsbruck. Sonst passt es auf unseren Hauptverbindungen. Wenn Ihnen etwas auf Ihrer Strecke auffällt, gerne anrufen die 800 17 50 50 Südtirol 1 Verkehrshotline.
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4: Sommerwetter Deluxe heute wieder. Sonne und blauer Himmel im ganzen Land. Morgen sind dafür ein paar Wolken mehr und auch Wind dabei. Am Sonntag dann wieder die Sonne auf die 1. Heute noch 27 bis 33 Grad. Gerade meldet Pfatten 29 Grad, Naturens 28, Welsberg 25 und Franzensfeste 24 Grad.

0: ganz großer Hit, der einzige von Texas, hier auf Südtirol 1, so ein richtiges One-Hit-Wonder. Ich bin Monika Gogl am Freitag. Südtirol, ein Land der Vereine. Über 5000 gibt es uns schon ganz lange mit dabei und voll beliebtster Alpenverein. Beim AVS Brixen, da schauen wir dieses Wochenende vorbei. Christoph Hofer, erster Vorsitzender, der merkt, wie sich die Nachfrage nach Bergsportarten verändert hat über die Jahre.
1: Es ist zum Beispiel das Trailrunning oder das sich schnell auf den Berg bewegen oder Bergläufe sein, dazukommen und so weiter. Früher hat man ja das irgendwo als Ausgleich gesehen und mittlerweile ist halt auch ein bisschen die sportliche Aktivität auf die Berge dazukommen.
0: Was den Verein sonst noch so ausmacht, das erklären wir morgen in unserem Verein der Woche ab 16 Uhr.
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1: Und mit uns sofort informiert, wenn es gefährlich ist, ein defektes Auto auf der Mebo. Romy.
2: In Fahrtrichtung Meran steht es auf der Malingern gerade, kurz vor der Ausfahrt ziehe ich auf der rechten Spur. Einspurig geht es vorbei, die Einsatzkräfte sind informiert, fahren Sie hier besonders vorsichtig. Vorsicht, defektes Auto auf der Mebo in Fahrtrichtung Meran. Es steht auf der Marlinger Gerade. Kurz vor der Ausfahrt ziehe ich auf der rechten Seite.
1: Es ist 10 vor 2.
3: Straßensperre im Sommer. Glurns spricht von einem Erfolg. Schülertransport fast im ganzen Land gesichert. Das Wetter, warm ist es wieder. Ich bin Florian Scheringer. Guten Nachmittag.
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3: In Glurns im Finchgau rollt der Verkehr jetzt wieder normal durch die Stadt. Vor ein paar Tagen ist die Sommersperre zu Ende gegangen. Heuer hat man sie zum ersten Mal eingeführt, um den Verkehr zu reduzieren. Das hat auch gut funktioniert. Bürgermeister Erich Wallnöfer ist zufrieden und deshalb überlegt er, auch nächstes Jahr wieder den Verkehr im Sommer auszusperren.
5: Ich persönlich sehe das schon so, dass man nächstes Jahr wieder eine Sperrung macht. Nicht? Und damit man auch wieder die starken, die zwei Monate, die starken Reisezeit und starken Verkehrsaufkommen da praktisch ein bisschen vermindert in der Stadt drinnen. Ich glaube schon, dass es wieder kommen wird.
3: Die Nachbargemeinden Malz und Schluderns freut das hingegen weniger. Sie hatten wegen der Sperre deutlich mehr Verkehr. Nicht alle Schulkinder in Südtirol wohnen in der Nähe einer Bushaltestelle. Für sie organisiert das Land auch heuer wieder einen eigenen Schülertransport. 4.500 Schüler fahren mit diesem Zusatzdienst. 98% der Dienste sind gesichert, wie das Land jetzt mitteilt. In einzelnen Fraktionen gibt es dagegen noch keine Lösung. Die betroffenen Familien bekommen Geld für selbstorganisierte Fahrten. Man arbeite aber intensiv daran, dass möglichst bald alle Schüler in Südtirol einen geeigneten Fahrdienst haben, heißt es vom Land. Südtirols Seilbahnen befördern immer mehr Menschen. Das Astat hat jetzt die Zahlen der Jahre 2024 und 2025 vorgelegt. Im Winterhalbjahr waren es 150 Millionen Fahrgäste. Die Zahl der Seilbahnanlagen ist seit Jahren kontinuierlich zurückgegangen, von 440 im Jahr 1980 auf 351 heute. Die Qualität der Seilbahnen hat aber zugenommen und auch die Förderleistung. Und sie werden energieeffizienter, sagen die Seilbahnunternehmer. Auf den Bergen wachsen heute mehr Pflanzenarten als noch vor zwei Jahrzehnten. Typische Hochgebirgspflanzen verschwinden aber zunehmend. Das hat eine internationale Langzeitstudie herausgefunden, bei der auch die EURAG in Bozen mitgearbeitet hat. Europaweit wurden 62 Berggipfel untersucht, 8 davon in Südtirol. Die Klimaerwärmung verdrängt jene Arten, die sich an die Kälte und die extremen Bedingungen im Hochgebirge angepasst haben. Vereinzelt sind sie schon ganz verschwunden. Lebensmittel sind weltweit so teuer wie seit fast 4 Jahren nicht mehr. Das geht aus Daten der Vereinten Nationen hervor. Grund dafür sind Wetterextreme, die verschiedenen Kriege auf der Welt und Handelsbeschränkungen. Der Ukraine-Krieg belastet vor allem Getreidelieferungen und durch den Iran-Krieg wird Dünger knapp. In Europa macht man sich wegen der Hitze und Dürre vor allem Sorgen um die Mais- und Zuckerrübenernte. Und die Sonne scheint von einem ungetrübten Himmel, gleich mehr zum Wetter.
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4: Ja, die Sonne ist weiterhin voller Energie, Romy Gatterer.
5: Also heute echt wieder perfektes Wanderwetter. Morgen wird etwas bewölkter und windiger, dann am Sonntag aber wieder Strahlewetter. Wir erreichen heute 27 bis 33 Grad maximal. Jetzt hat es in Blaus 28 Grad, in Brandsol 30, in Freienfeld 27 und in Antholz 23 Grad.
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5: Vorsicht, Unfall auf der Brenner-Autobahn Nordtirol in Richtung Süden, kurz vor dem Brenner. Dort sind ein Auto und ein LKW zusammengeprallt. Rechts geht's daran vorbei. Die Einsatzkräfte sind noch nicht da. Wir halten sie auf dem Laufenden. Vorsicht, Unfall auf der Brenner-Autobahn Nordtirol in Richtung Süden, kurz vor dem Brenner. Es geht zum defekten Auto auf der Mebo. In Fahrtrichtung Meran steht das Fahrzeug auf der Marlinger Geraden, kurz vor der Ausfahrt ziehe ich auf der rechten Spur. Einspurig geht es auf der Überholspur vorbei, die Einsatzkräfte sind informiert. Überlastungskolonnen heute immer wieder auf der Brenner Autobahn in Fahrtrichtung Süden zwischen Klausen und Affi. Auch in Fahrtrichtung Norden werden sie immer wieder abschnittsweise eingebremst zwischen Drehend Nord und Bozen Süd. Allen unterwegs, sichere Fahrt.
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4: Willkommen. Es gibt so Geburtstage im Leben, die können wir kaum erwarten. Der 18. Klar, endlich den Führerschein machen dürfen, endlich erwachsen sein. Und das muss natürlich gefeiert werden. Im Unterland und überall traditionell mit dem Lärseln. Was da abgeht, in Rechts.

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1: Schönen Nachmittag. Hallo, grüß dich. Volljährig werden ist natürlich was ganz Besonderes im Leben. Und natürlich muss das auch gefeiert werden. Mit einer Party meistens, mit den Kollegen. Im Überetsch und im Unterland, da läuft das ein bisschen anders. Da wird der 18. mit dem Jahrgang vom Dorf gefeiert. Morgen in Kurtatsch die 2008er wie Lili Bär.
2: Es ist irgendwo ein Abschluss von Kindsein, aber es ist auch ein Neubeginn ins Erwachsenenleben. Also eigentlich jeder weiß, wenn wir kommen, weil wir eben eine brutal laute Musik haben und unsere Wagen auf vollen Berg ausschauen. Wir starten unten in Toll, also auf Maus. Nachher fahren wir eigentlich auf Kurtatschauer bis ganz auf den Berg, also auf Fenn. Und deswegen haben wir eigentlich eine volle große Runde. Ja.
1: Ja, schon Monate vorher fangen die Vorbereitungen an. Getränke bestellen, Wagen bauen, alles planen. Da freuen sich noch total alle drauf. Ruth Arneck und Julian Huber.
3: Also ich glaube, wir freuen uns jetzt alle langsam, dass der Tag endlich gekommen ist. Wir haben das auch schon bei unserer ganzen großen Geschwister gesehen, wie sie das gemacht haben. Und freuen uns deswegen jetzt einfach umso mehr drauf, dass wir jetzt auch dran sind.
4: Du gehst hin und dann musst du noch älter sein. Da war es noch 5, 6 Jahre, sind vor der Straße liegt und die Familie schaut dazu, wie du die 18 Jahre feierst. Und es ist sicher ein Berger Anlass. Ja.
1: Bis spät in die Nacht hinein wird da gefetet zusammen mit dem ganzen Dorf. Jeder schaut da so ein bisschen vorbei, wenn die zwei Wagen der Lässler irgendwo stehen. Und dabei verewigen sich die Jugendlichen auch ein wenig, stellen am Dorfplatz eine Tafel auf.
2: Jedes Jahr wird eine neue Tafel gemalt. Es wird eine Nadel gezeichnet, dann wird der Kirchturm gemalt und ein paar Reben und ein paar Berge. Nachher darf jeder unterschreiben. Es ist eine kleine Ankündigung, dass es Lässler bald einmal losgeht. Und der hängt noch ein ganzes Jahr. Dann ist es auch eigentlich eine schöne Erinnerung an einen Lässler.
1: Eine Tradition, die in einigen Gemeinden überlebt hat im Unterland Überetsch. Auch in Eppern zum Beispiel heuer das erste Mal wieder stattgefunden hat.

0: Party-Sounds. Wenn Pink mit dabei ist, dann geht's so richtig ab hier auf Südtirol 1. Und gleich bei uns hier. Tell me what it feels like when you're Toby Romeo und Juno das am Freitagnachmittag mit mir, Monika Gogi. Einfach dranbleiben.
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14: Nach oben ging's letzte Woche für Gentleman und Michael Patrick Kelly mit Wildfire von Platz 27 auf die 20. Auch One Republic sind gestiegen bis auf Platz 7 mit Need Your Love. Auf der 1 geblieben sind Kygo, Khalid und Griffin mit Save My Love. Die neuen besten 30 Hits entdecken wir an diesem Wochenende.
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1: Ray Dalton, Go That High.
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Hallo auf Südtirol 1. Sie haben die 7. Staffel von The Voice Kids gewonnen, Mimi und Josie. Aber was machen die beiden Girls eigentlich heute, 4 Jahre danach? Die schreiben immer noch Musik, die haben eine eigene Band und die Songs unter dem Namen Havitz herausgebracht. Ja, cool, dass die Erfolgsgeschichte von diesem Song hier weitergeht.

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1: Hallo aus der Südtirol 1 Service Redaktion. Ich bin Romy Gatterer. Es ist 2:30. Es geht zum Unfall auf die Brenner Autobahn. In Nordtirol in Fahrtrichtung Süden, kurz vor dem Brenner, ist es passiert. Ein Auto und ein LKW sind zusammengeprallt. Auf der rechten Spur geht es zurzeit vorbei. Die Einsatzkräfte sind schon da und sichern ab. Es staut aber schon gut 4 Kilometer zurück. Weiter geht's auf die Mebo. Dort steht ein defektes Auto in Fahrtrichtung Meran auf der Marlinger Geraden. Kurz vor der Ausfahrt ziehe ich auf der rechten Fahrspur. Die Einsatzkräfte sind da und sichern ab. Der Abschlepper ist unterwegs. Sie werden hier nur kurz eingebremst. Etwas länger dauert aktuell auf der Finchgauer Staatsstraße in Fahrtrichtung Meran zwischen Adons und Rabland wegen Überlastung.
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1: Die Sonne heute wieder nicht aufzuhalten. Richtig heiß heute wieder, 27 bis 33 Grad gibt's. Jetzt messen wir in Gargazon 31 Grad, in Stegen 28, in St. Valentin auf der Heide 24 und in Pfalz 23 Grad. Für Samstag ziehen da auch ein paar dichtere Wolken noch am Himmel dazu. Auch der Nordwind frischt ein bisschen auf, aber für Sonntag wieder Sonne, Sonne, Sonne den ganzen Tag lang.
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0: Rachel Platten auf Südtirol 1 und gleich noch viel mehr Musik in Richtung Feierabend. Ich bin Monika Gogl und Lukas Augstaller bei mir.
1: Hallo.
0: Und da können wir ja ständig auf der Schallrudel sein. So viel feiern heute.
1: Ja, also heute das ganze Wochenende lang kirchtig und feiern und Sommerschlusspartys und natürlich auch der Sarnachkirchtag. Gell? Jetzt hätte ich mich fast schon versprochen vor lauter nervös, dass ich werde bei diesem richtig großen Volksfest.
0: Betrunken.
1: Wir sind auf jeden Fall mit dabei, schauen uns schon mal, was da alles so läuft. Und in der Zwischenzeit schauen wir, dass wir gut ins Wochenende reinkommen mit Südtirol 1 live.
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4: Einen schönen Nachmittag bei uns hier. Wir haben es jetzt 10 vor 3. Die Nachrichten.
5: Streit im oberen Finchgau wegen Straßensperre. Fahrradunfall in Vilnius fordert Verletzten. Das Wetter strahlend sonnig. Ich bin Florian Scheringer. Guten Nachmittag.
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5: Zwischen den Gemeinden Glurns, Mals und Schluderns herrscht dicke Luft. Grund ist die Straßensperre in Glurns heuer im Sommer. Der Verkehr konnte dadurch in der Stadt deutlich reduziert werden. In der Nachbargemeinde Mals hat der Verkehr wegen der Sperre dagegen stark zugenommen. Bürgermeister Josef Turner ärgert sich.
6: Durch solche Maßnahmen macht man sich keine Freunde, das ist klar. Und zweitens, wenn ich so etwas tun möchte, dann würde ich schauen, dass ich mir zuerst auf Glurns eine Lösung finde. Dann würde ich mir mal um die Stadt eine Straße bauen oder einen Ring machen, wie andere Städte halt auch. Dann würde ich zuerst mal meine Hausaufgaben in Glurns machen, bevor ich auf andere komme. Also wir werden es nicht mehr bieten lassen, wir werden sicher, wenn ich so etwas nur mal kriege, Baumaßnahmen setzen.
5: Besonders hart getroffen hat es die Fraktion Latsch. Da gibt es viele enge Straßen, die teilweise nur einspurig befahrbar sind. Und die waren wegen der Sperre in Glurns heuer oft komplett verstopft, sagt Bürgermeister Turner. In Vilnius ist ein Radfahrer bei einem Verkehrsunfall verletzt worden. Der 49-jährige Mann ist in St. Peter gegen einen Bus geprallt. Er wurde mit mittelschweren Verletzungen ins Krankenhaus Brixen gebracht. Nicht alle Schulkinder in Südtirol wohnen in der Nähe einer Bushaltestelle. Für sie organisiert das Land auch heuer wieder einen eigenen Schülertransport. 4.500 Schüler fahren mit diesem Zusatzdienst. 98% der Dienste sind gesichert, wie das Land jetzt mitteilt. In einzelnen Fraktionen gibt es dagegen noch keine Lösung. Die betroffenen Familien bekommen Geld für selbstorganisierte Fahrten. Man arbeite aber intensiv daran, dass möglichst bald alle Schüler in Südtirol einen geeigneten Fahrdienst haben, heißt es vom Land. 2 Tage vor der Landtagswahl in Sachsen-Anhalt in Deutschland trudeln die letzten Umfragen ein. Die als gesichert rechtsextrem eingestufte AfD kommt laut ZDF auf 41%, die christdemokratische CDU auf 23%. Deutlich dahinter liegen Linke und SPD. Die Grünen und das BSW müssen um den Einzug in den Landtag zittern. Diese kleineren Parteien könnten den entscheidenden Unterschied machen. Je mehr Parteien es in den Landtag schaffen, umso geringer sind die Chancen für die AfD, eine Alleinregierung aufbauen zu können. Lebensmittel sind weltweit so teuer wie seit fast 4 Jahren nicht mehr. Das geht aus Daten der Vereinten Nationen hervor. Grund dafür sind Wetterextreme, die verschiedenen Kriege auf der Welt und Handelsbeschränkungen. Der Ukraine-Krieg belastet vor allem Getreidelieferungen und durch den Iran-Krieg wird Dünger knapp. In Europa macht man sich wegen der Hitze und Dürre vor allem Sorgen um die Mais- und Zuckerrübenernte. Und es ist wieder richtig warm in Südtirol. Gleich mehr zum Wetter.
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4: Ja, der Sonne steht heute wirklich gar nichts im Weg. Romy Gatterer.
8: Morgen sind dann aber ein paar Wolken mehr dabei. Es wird auch etwas föhnig. Am Sonntag aber gibt es wieder Sonne, soweit das Auge reicht. Bei bis zu 33 Grad. Aktuell hat es bei Ihnen in Goldrain 29 Grad, in Kardaun 31, in Pfundas 26 und in Sexten 27 Grad.
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8: Noch mit langen Rückstau ist auf der Brenner-Autobahn Nordtiroler Seite zu rechnen nach einem Unfall. Es staut in Fahrtrichtung Süden zwischen Matrei und dem Brenner streckenweise. Die Einsatzkräfte sind noch vor Ort, es geht hier aber gut vorbei. Überlastet ist die Finchgauer Staatsstraße in Fahrtrichtung Meran zwischen Adons und Forst abschnittsweise. Länger dauert es auch auf der Bustertaler Staatsstraße in Fahrtrichtung Bruneck zwischen St. Sigmund und Kierns wegen Überlastung. Eingebremst werden sie noch auf der Mebo in Fahrtrichtung Meran kurz vor Untermais nach einem defekten Auto. Das Fahrzeug wurde aber bereits abgeschleppt. Allen unterwegs, sichere Fahrt.
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4: Schönen Nachmittag, hallo. Ja, Justin Bieber war mit dabei zum Mitsingen, Tom Gregory für ein bisschen Energie und ja, Taylor Swift startet jetzt erstmal rein, damit das Wochenende nochmal ein bisschen schneller kommt. Gell? Drei Hits, nonstop.

0: Südtirol 1 live für den Freitag. Hallo. Ja, bei diesen Temperaturen sind wir noch immer richtig in Sommerstimmung eigentlich. Romy Gatterer.
1: Bis Ende der Woche gibt es 33 Grad Höchstwerte, also der September noch immer richtig heiß unterwegs. Aber schon nächste Woche fängt es voraussichtlich an, dass wir den Herbst etwas spüren. Wir starten zwar noch mit über 30 Grad in die Woche, aber schon am Mittwoch kühlt es etwas ab.
0: Aber wenn wir zurückschauen, gell, dieser heiße Sommer, der hat schon ordentlich Spuren hinterlassen, auch in den Gewässern.
1: Das Mittelmeer und auch das Schwarze Meer ist immer noch ungewöhnlich warm. Besonders rund um Italien und südlich von Frankreich ist die Wassertemperatur 4 bis 5 Grad über dem Durchschnitt. Mit Hinblick auf den Herbst können diese Temperaturen auch zu Problemen werden. Ziehen Tiefs mit kälterer Luft drüber, können sich kräftige Gewitter und auch Starkregen bilden. Und da steigt dann auch die Überschwemmungsgefahr.
0: Na, dann hoffen wir, dass da alles gut geht. Einen schönen Nachmittag.

0: Carrie Hilson bei uns hier auf Südtirol 1 und bei uns auch sofort informiert, wenn es gefährlich wird. Achtung, ein defektes Auto auf der Mebo. Romy Gatterer.
1: In Fahrtrichtung Bozen zwischen Derlan und Eppan Höhe Mebo Rast steht das Fahrzeug auf der rechten Fahrspur mit Warnblinker. Warndreieck ist noch keines aufgestellt. Einsatzkräfte informieren wir, fahren Sie hier besonders vorsichtig. Vorsicht, defektes Auto auf der Mebo in Fahrtrichtung Bozen zwischen Derlan und Eppan Höhe Mebo Rast.
0: Sichere Fahrt.
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0: Megan Trainor. Suitable 1 Läufe mit guter Laune am Freitag. Ich bin Lukas Augscheller und wir haben Ihnen logisch auch ein bisschen was rausgesucht, was heute Abend noch so geht, wenn Sie mögen.
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0: In Klausenhöhe Schwimmbad sind zwei Autos zusammengeprallt. Die Einsatzkräfte sind unterwegs. Einspurig leiten die Betroffenen zurzeit weiter. Es staut in beiden Fahrtrichtungen aber schon etwas zurück. Rückstau gibt's noch auf der Brenner Autobahn in Fahrtrichtung Süden zwischen Steinach und Nüßlach nach einem Unfall. Der ist bereits geräumt, es staut aber gut 2 Kilometer zurück. Überlastet ist noch die Finchgauer Staatsstraße in Fahrtrichtung Meran zwischen Naturns und Forst wegen Überlastung. Es kann hier einige Minuten länger dauern.
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0: Richtig sonnig geht's weiter in den Freitagnachmittag. Für Samstag mischen ein paar dichte Wolken noch mit. Dafür Sonntag wieder ein Traumtag mit viel Sonne und bis zu 33 Grad. Gerade hat es in Schaars 30 Grad, in Leifers 32, in Fitsch 26 und in Mühl in Daufers 24 Grad.

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2: Halb vier haben wir es und es geht zum Unfall auf die Brenner Staatsstraße. Romy Gatterer.

0: Corner Pop. Das ist unser Freitag.
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0: Und ja, wir starten auch in Richtung Wochenende mit unserem 80er-Motto. Und da gibt's einen Song, den wir wirklich alle mitsingen können. Richtig, richtig gut. Gleich Alpha Will bei uns hier auf Südtirol 1. Einfach dranbleiben.
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0: Südtirol 1 hier und bei uns sofort informiert, wenn es passiert. Achtung, ein Unfall auf der Brenner Autobahn. Romy Gatterer.
1: In Fahrtrichtung Süden zwischen Klausen und Bootsnord ist es passiert. Ersten Infos nach ist dort ein Auto und ein Lieferwagen zusammengeprallt. Die Einsatzkräfte sind schon unterwegs. Es geht hier einspurig daran vorbei. Es staut aber schon etwas zurück. Fahren Sie hier besonders vorsichtig. Vorsicht, Unfall auf der Brenner Autobahn in Fahrtrichtung Süden zwischen Klausen und Bozen-Nord.

0: Little Nas X bei uns hier auf Südtirol 1. Wir haben es jetzt 10 vor 4. Die Nachrichten.
1: Kritik an neuer Straße auf Seiser Alm. Wachdienst in Bozner Altstadt kommt nächstes Jahr. Das Wetter super sonnig und warm. Ich bin Florian Scheringer. Guten Nachmittag.
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1: Umweltschützer kritisieren eine neue Straße, die vor kurzem auf der Seiser Alm gebaut worden ist. In der Nähe des Biotops Koldafil gibt es jetzt eine neue Zufahrt zu einer privaten Hütte. Das sei eine weitere Wunde in der Landschaft, sagt der Dachverband für Natur- und Umweltschutz. Die Seiser Alm sei schon bestens erschlossen. Für ein privates Einzelinteresse dürfe die Landschaft nicht dauerhaft verbaut werden. Der lang erwartete Sicherheitsdienst in der Bozner Altstadt kann kommen. Die Landesregierung hat jetzt grünes Licht gegeben. Besonders in der Zone Bahnhofspark, Pfarrplatz, Kapuzinerpark sollen die Sicherheitskräfte patrouillieren. Da kommt es ja besonders oft zu Schlägereien, Vandalismus und Drogenhandel. Der Sicherheitsdienst startet am 1. Jänner 2027 und dauert vorerst 2 Jahre. Finanziert wird er vom Land und von der Gemeinde Bozen. In Villnöss ist ein Radfahrer bei einem Verkehrsunfall verletzt worden. Der 49-jährige Mann ist in St. Peter gegen einen Bus geprallt. Er wurde mit mittelschweren Verletzungen ins Krankenhaus Brixen gebracht. Die US-Sondergesandten Witkoff und Kushner wollen morgen und am Sonntag nach Russland reisen und zum ersten Mal seit Kriegsbeginn auch in die Ukraine. Das meldet die russische Nachrichtenagentur TASS. Der Kreml wollte das Treffen aber noch nicht bestätigen. Die USA wollen zwar vermitteln, zwischen den beiden Kriegsparteien herrscht aber immer noch eine tiefe Uneinigkeit über die Bedingungen für ein Kriegsende. Mehrere Forscher schlagen in diesen Tagen Alarm. Heuer könnte das Wetterphänomen El Niño so stark werden wie noch nie zuvor. In manchen Regionen wird es in den nächsten Monaten Dürren geben, in anderen Überschwemmungen und in wieder anderen extreme Hitze. Einige fragen sich, wie das in Südtirol ausschauen könnte. Landesmeteorologe Dieter Peterlin sagt:
3: Für Südtirol gibt es da keinen einfachen, direkten Zusammenhang, aber es gibt ein paar Vermutungen und eine davon lautet, dass beim Höhepunkt von El Niño im Winter es bei uns etwas kälter werden könnte durch den Vorstoß von polarer Kaltluft. Jetzt kommt das große Aber, für eine konkrete Prognose reicht das nicht. Also man kann jetzt nicht sagen, wegen El Niño bekommen wir einen kalten Winter, da sind andere Faktoren dann noch viel entscheidender.
1: El Niño ist ein Wetterphänomen, das alle paar Jahre wiederkehrt. Es kommt zustande, wenn das Wasser im Pazifik vor der Küste von Südamerika wärmer wird und sich dort staut. Das verändert die Temperaturen, Strömungen und die Niederschlagsverteilung weltweit. Ja, El Niño hin oder her, heute ist es heiß in Südtirol. Gleich mehr zum Wetter.
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0: Die Sonne breitet sich heute wieder richtig aus. Romy Gotterow.
7: Und das auch noch das ganze Wochenende lang. Morgen sind zwar ab und zu ein paar dichte Wolken noch dabei, dann aber Sonntag wieder bestes Septemberwetter bei bis zu 33 Grad. Jetzt messen wir in Latsch 30 Grad, in Inesien 27, in Gossensass 29 und in St. Georgen 30 Grad.
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7: Vorsicht! 2 Unfälle auf der Finchgauer Staatsstraße zwischen Schluderns und Spondinig. Es geht um 2 Lieferautos, die sind auf der Strecke stehen geblieben. Deshalb ist dort die Straße zurzeit gesperrt. Die Freiwillige Feuerwehr Schluderns ist da. Es ist noch ca. 30 Minuten gesperrt, sagen uns die Einsatzkräfte. Vorsicht, 2 Unfälle auf der Finchgauer Staatsstraße. Deshalb ist die Straße zwischen Schluderns und Spondinig zurzeit gesperrt. Überlastet ist noch die Brenner Staatsstraße bei Klausen wegen Straßenarbeiten. Es stockt in beiden Fahrtrichtungen, besonders staut es aber in Fahrtrichtung Bozen. Und überlastet ist noch etwas die Bustertaler Staatsstraße in Fahrtrichtung Bruneck zwischen St. Sigmund und Kirns wegen Überlastung. Sonst läuft's. Wenn Ihnen etwas auf Ihrer Strecke auffällt, rufen Sie uns gerne an.
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0: Schönen Freitag bei uns hier. Der Glunz war heuer im Sommer das erste Mal für den Verkehr gesperrt, um alles etwas ein bisschen ruhiger zu halten. Die Nachbargemeinden haben damit aber wirklich gar keine Freude. Wie es jetzt also weitergeht und ob nächstes Jahr alles anders läuft, das hören wir gleich nach drei Hits.

0: Südtirol 1 hier für den Nachmittag. Schön, dass Sie uns dabei haben. Bei Glons war zu im Sommer. Es hat ja eine verkehrsberuhigte Zone gegeben für die touristische Zeit. Ja, und um die Stadt ein bisschen fußgängerfreundlicher zu machen natürlich. Viele Glonser sind da happy und würden das auch wiederholen. Zumindest macht das so der Bürgermeister Erich Wallenefter.
1: Ich persönlich sehe das schon so, dass man nächstes Jahr wieder eine Sperrung macht. Nicht? Und damit man auch wieder in den zwei Monaten der starken Reisezeit und starken Verkehrsaufkommen da praktisch ein bisschen vermindert in der Stadt drinnen. Ich glaube schon, dass es wieder kommen wird.
0: Ja, anders würden sich das die Nachbarn wünschen, wenn ich es jetzt mal ganz freundlich ausdrücke. Josef Dohner ist der Bürgermeister von Malz. Der Verkehr hat sich dann logisch verlagert von Glons auf die anderen Dörfer und besonders in der Fraktion Latsch war es richtig schlimm.
2: Durch solche Maßnahmen macht man sich keine Freunde, das ist klar. Und zweitens, wenn ich so etwas tun möchte, dann würde ich schauen, dass ich mir zuerst auf Glons eine Lösung finde. Dann würde ich mir mal um die Stadt einen Stoß bauen oder einen Ring machen, wie andere Städte halt auch. Dann würde ich zuerst mal meine Hausaufgaben in Glons machen, bevor ich auf andere komme. Also wir werden es nicht mehr bieten lassen, wir werden sicher, wenn ich so etwas nur mal keine Baumaßnahmen setzen.
0: Ja, und auch in Schulerns ist der Bürgermeister nicht gerade zufrieden. Da braucht es einfach mehr Absprachen, sagt Heiko Hauser.
3: Es ist einfach, glaube ich, auch in der Wichtig, dass man nicht einfach ein eigenes Süppchen dreht und jeder sein eigenes Süppchen macht. Und dann ist dann auch wichtig, auch, dass man ein bisschen über den Tellerrand rausschaut. Und deshalb glaube ich auch, dass man muss die Gemeinden zusammensitzen, gemeinsam auch mit der Landesregierung und dann auch schauen, eine Lösung zu finden und dann auch gemeinsam umsetzen.
0: Naja, dann mal schauen, wie der nächste Sommer so ausschaut im Finchgau. Fürs Erste ist es jetzt ja schon mal vorbei.

0: Kelly Clarkson nimmt uns mit durch den Nachmittag hier auf Südtirol 1. Und wenn wir schon so ein bisschen in die Wochenendstimmung kommen wollen, da hilft uns gleich Chris de Sarandi. Einfach dranbleiben.
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0: Südtirol 1 hier und bei uns immer top informiert. Aktuell noch gesperrt die Finchgauer Staatsstraße. Romy Gatterer.
1: Zwischen Schluderns und Spondinik ist zu wegen eines Auto- und dann auch wegen eines Motorradunfalls. Die Einsatzkräfte, Freiwillige Feuerwehr Schluderns, Weißes Kreuz und die Karabiniere sind da und sichern ab. Der Abschlepper ist mittlerweile auch da und legt die Fahrzeuge gerade auf. In circa 10 bis 15 Minuten könnte die Straße dann wieder offen sein, sagen uns die Einsatzkräfte. Wir halten sie natürlich auf dem Laufenden.
0: Sichere Fahrt bei uns.

Sophie and the Giants bei uns hier auf Südtirol 1. Was ein cooler Hit. Und so geht's perfekt in den Feierabend und in Richtung Wochenende, Schritt für Schritt. Also ich glaube, sie ist echt beschäftigt. Ray, die ist ja seit ihrem Mega-Hit Where's My Husband echt ein richtiger Star. Und Stars heutzutage, die sind eigentlich ja jeden Tag überall zu sehen. Irgendein Reel, ein Podcast, Story, dann noch ein Reel. Und sie hat aber das letzte Mal gepostet am 13. August. Oh, für einen Star ganz schön lange her. Und für einen Star klingt das auch sehr gesund, möchte ich noch dazu sagen. Die Musik, die bleibt uns ja in der Zwischenzeit, also bloß kein Stress.

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1: 16:30 haben wir es und wir schauen auf die gesperrte Finchgau-Staatsstraße mit Romy Gatterer.
2: Zwischen Schloderns und Spondinik ist wegen eines Auto- und noch wegen eines Motorradunfalls die Straße gesperrt. Die Einsatzkräfte sind noch da. Es sollte aber in Kürze wieder aufgehen, sagen uns die Einsatzkräfte. Weiter geht's. Auf die Pustertaler Staatsstraße, dort Überlastungskolonne in Fahrtrichtung Bruneck zwischen

0: St. Sigmund und Kienz. Auch noch auf der Finchgauer Staatsstraße dauert es länger zwischen Blaus und Rabland in Fahrtrichtung Meran. Auf der Brennerautobahn streckenweise Staukolonnen in Fahrtrichtung Süden zwischen Klausen und Affi wegen Überlastung. Auch in Fahrtrichtung Norden auf Nordtiroler Seite Staukolonne zwischen Batsch und Innsbruck. Gearbeitet wird noch auf der Brenner Staatsstraße in Klausen. Es staut in beiden Fahrtrichtungen. Dort wird die Unterführung saniert. Es staut aber besonders in Richtung Bozen.
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0: Bei diesen Temperaturen kann es nur gut gehen. Gerade hat es in Rabland 32 Grad, in Auer 33, in Ridnaun 26 und in St. Lorenzen 30 Grad. Und 33 Grad Spitzenwerte bleiben auch noch bis Ende der Woche. Heute weiterhin blauer Himmel, morgen wird es dann schon etwas mehr bewölkt und auch der Nordföhn ist wieder dabei. Sonntag dann wieder Sonne in bester Form.
3: Ja, und frische Waldluft schnuppern wir jetzt gemeinsam mit unserem Waldupdate bei Dominik Reich.
4: Unsere Wälder sind Kraftorte für Körper und Seele. 7500 Kilometer Waldwanderwege und fast 300 Mountainbike-Routen laden in Südtirol zur Bewegung ein. Schon ein kurzer Aufenthalt im Grünen hilft. Studien zeigen, dass Natur Stress reduziert. Eine Forschung aus Leipzig belegt zum Beispiel, Menschen mit mehr Grün direkt vor der Haustür haben ein geringeres Risiko, Antidepressiva verschrieben zu bekommen. Also wie cool, dass wir so viel Wald im Land haben.
2: 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Eine Initiative des Landesforstdienstes.

0: Last Frequencies. Es geht mit Vollgas in den Feierabend hier auf Südtirol 1. Der Südtiroler Firmenlauf, das ist richtig viel Begeisterung auf einem Fleck. Veranstalter Mund Alfred Monsorno.
1: Wir haben 2850 Leute. Haben aber schon die Anmeldungen Mitte April, muss zutun. Wir hätten 4000 Leute da, aber es geht nicht an.
0: Ja, das ist ein Team-Event ganz ohne Druck. Die Platzierung, die spielt da keine große Rolle, sagt auch Mariano Paris und Werner Rungador.
2: Für mich ist einfach Teamgeist das Wichtigste. Man trainiert zusammen, man läuft zusammen, man feiert danach zusammen.
3: Und irgendwann sind wir alle ein Team und wir laufen miteinander, starten miteinander. Kann man miteinander tun.
0: Ja, und Laufen ist auch so ein bisschen der fairste und günstigste Sport, der auch gut tut, sagt uns Laufexperte Gerald Burger.
4: Es gibt ja nichts Schöneres, als mit einem Arbeitskollegen rennen zu gehen. Bei den Event läuft man zu zweit, das ist echt ein tolles Format.
0: Ja, ist Geschmackssache, gell? Aber da haben sich auf jeden Fall die Richtigen gefunden. Zusammen Spaß am Sport haben, das wollen sie auch vermitteln, sagt man so. Ne?
1: Und dass sie auf Nacht heimgehen und sagen, jetzt haben wir etwas erlebt.
0: Ja, der Südtiroler Firmenlauf wird heute bereits zum 25. Mal ausgetragen und wir wünschen ganz, ganz viel Spaß.
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0: Südtirol 1 hier auf dem Weg in den Feierabend und die Finchgauer Staatsstraße ist jetzt wieder offen. Romy Gatterer.
21: Nach den zwei Unfällen zwischen Schluderns und Spondini geht es jetzt wieder zweispurig weiter. Es staut aber in beiden Fahrtrichtungen noch weit zurück.
0: Kommen Sie gut an mit uns. Das nächste Update nach den Nachrichten, die sind um 10 vor 5 dran. Jetzt aber erstmal viel Musik bei uns.

0: Schönen Feierabend bei uns hier auf Südtirol 1. Wir haben es jetzt 10 vor 5. Zeit für unsere Nachrichten.
1: Dieselrabatt bleibt noch ein paar Tage länger. In Bozen patrouillieren bald mehr Sicherheitskräfte. Das Wetter, strahlend blauer Himmel und Sonnenschein. Ich bin Florian Scheringer, guten Nachmittag.
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1: Der Tankrabatt wird doch noch einmal verlängert. Die 17 Cent Rabatt pro Liter Diesel gelten jetzt bis zum 10. September, das ist der kommende Donnerstag. Finanziert wird die Maßnahme durch die höheren Mehrwertsteuereinnahmen auf Benzin und Diesel. Im Hintergrund arbeitet die Regierung an längerfristigen Maßnahmen. Die Rede ist von einer Entlastung für Geringverdiener. Nächste Woche wissen wir dann mehr. Umweltschützer kritisieren eine neue Straße, die vor kurzem auf der Seiser Alm gebaut worden ist. In der Nähe des Biotops Col d'Afil gibt es jetzt eine neue Zufahrt zu einer privaten Hütte. Das sei eine weitere Wunde in der Landschaft, sagt der Dachverband für Natur- und Umweltschutz. Die Seiser Alm sei schon bestens erschlossen. Für ein privates Einzelinteresse dürfe nicht die wertvolle Landschaft dauerhaft verbaut werden. Der lang erwartete Sicherheitsdienst in der Bozner Altstadt kann kommen. Die Landesregierung hat jetzt grünes Licht gegeben. Besonders in der Zone Bahnhofspark, Pfarrplatz, Kapuzinerpark sollen die Sicherheitskräfte patrouillieren. Da kommt es ja besonders oft zu Schlägereien, Vandalismus und Drogenhandel. Der Sicherheitsdienst startet am 1. Jänner 2027 und dauert vorerst 2 Jahre. Finanziert wird er vom Land und von der Gemeinde Bozen. Der Hauptsitz des ukrainischen Inlandsgeheimdienstes in Kiew ist von einer russischen Drohne getroffen worden. Der Angriff habe direkt auf das Büro des Geheimdienstchefs gezielt, sagt Präsident Zelensky. Offenbar wurden bei dem Angriff mindestens 5 Menschen verletzt. Heuer könnte das Wetterphänomen El Niño so stark wie nie zuvor werden. Davon geht der Weltwetterverband aus. In manchen Regionen wird es in den nächsten Monaten Dürren geben, in anderen Überschwemmungen und in wieder anderen extreme Hitze. Der Klimaforscher Marc Zebisch von der EURAG in Bozen sagt, was wir hier bei uns in Europa merken, seien eher die Folgen des Klimawandels. Wenn wir El Niño zu spüren bekommen, dann eher indirekt über andere Folgen, so Zebisch.
3: Die Folgen sind vielleicht eher sogar wirtschaftlich, also hängt eben dann doch alles zusammen, wenn man sich vorstellt, El Niño führt in der Regel zum Beispiel in Argentinien, also an der Ostseite von Südamerika, zu Dürren und Hitze, das heißt auch zu Ertragsausfällen. Und viele der Futtermittel, die in Europa verwendet werden für die Viehproduktion, kommen eben aus Südamerika. Das wäre wahrscheinlich die erheblichere Folge für Europa.
1: Wie El Niño sich tatsächlich auswirkt, werden wir erst im Dezember sehen, wenn er seinen Höhepunkt erreicht. Ab Februar klingt er dann langsam wieder ab. Und heute ist es so richtig heiß, das liegt aber nicht an El Niño. Gleich mehr zum Wetter.
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0: Wir haben wirklich ein mega September-Wetter. Romy Gatterer.
10: Sonne weit und breit. Morgen wird es dafür etwas windiger und am Himmel ist auch ein bisschen mehr grau zu sehen. Am Sonntag aber wieder die Sonne in vollster Pracht. Schauen wir noch zu den aktuellen Temperaturen. Wir messen jetzt in Aars 28 Grad, in Gargazon 33, in Fitsch 25 und in St. Magdalena in Xies auch 25 Grad.
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10: Überlastungsstau auf der Finchgauer Staatsstraße in Fahrtrichtung Meran zwischen Spondinic und Eyers. Mit Wartezeiten ist auch noch weiter in Fahrtrichtung Meran zu rechnen zwischen Blaus und Rabland. Überlastet ist auch noch die Bustertaler Staatsstraße in Fahrtrichtung Bruneck zwischen Oberfintel und Kirns. Länger dauert es aktuell auch auf der Brenner Staatsstraße in Fahrtrichtung Süden bei Klausen wegen der Sanierung einer Unterführung. Es staut bis zur Finnöser Haltestelle zurück. Und langsam füllen sich immer mehr unsere Straßen in unseren Städten im Feierabendverkehr. Aber alles mit Geduld. Sichere Fahrt.
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0: Schönen Feierabend bei uns hier. Ja, was die Kunst, was die Leidenschaft, was wir alle gemeinsam bewirken können. Das ist ein Abend voller emotionaler Bilder, Gespräche und wirklich eine Wahnsinns-Spendensumme, die die Betroffenen in Nepal jetzt bekommen. Unsere Südtiroler des Tages aus einer ganz spontanen Idee ist was ganz Großes geworden. Nach drei Hits hören wir das.

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0: Schönen Feierabend.
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0: Spektakuläre Kunst hat was bewirkt. Das Festival der Stille in Meran. Die Nacht der Naturbilder mit Naturfotograf Philipp Egger und Brigitta Villaronia. Und neben toller Kunst haben sie es geschafft, eine richtig tolle Spendensumme zu sammeln für Nepal, für die Betroffenen der Naturkatastrophe da. 1.712,92 €. Philipp, schönen Nachmittag und tolle Idee.
2: Hey, hallo, hier ist die Freude. Eigentlich ist es so passiert, dass ich am selben Tag des Vortages auch nie kurz ein bisschen in Facebook durchgescrollt habe. Und dann sind mir die wirklich schrecklichen und verheerenden Bilder von Nepal unter die Augen gekommen. Danach habe ich direkt eigentlich die Gemeinde angeleitet, die Sarah. Und sie gesagt, ja, volle Flut, sie befürwortet das. Und sind nochmal zu den Spendenruf aufgerufen. Nicht.
0: Na super. Und Philipp, du bist immer noch so ein bisschen geflasht, was diesen Abend angeht, gell?
2: Mir hat es nicht leid berührt, wie still ein Stadttheater voller Menschen werden kann, sondern dass Menschen das Gefühl von der Verbundenheit am Ende noch in Hilfe verwandelt haben, das ist unglaublich schön und zeigt, was Kunst eigentlich ausüben kann.
0: Ja, und wir merken auch, gell, also die Spende für Nepal, die liegt ja schon am Herzen.
2: Wir sind ja selber ein Bergvolk, so wie in Nepal drüben die Menschen auch. Man kann das Leid nicht ungeschehen machen, aber wir können verhindern, dass wir einfach wegschauen. Das muss man sich einmal vor Augen führen, alles verloren. Und für mich ist Spenden deshalb auch ein Zeichen, dass es zu ihnen nicht allein sei.
0: Ja, Philipp, schöne Worte. Und für diese Mega-Aktion seid ihr alle gemeinsam unser Südtiroler des Tages.
2: Es freut mich, dann fühle ich mich geehrt. Was waren, wenn man die Menschen, die an dem Abend Teil gehabt haben, ein Teil davon waren, wenn wir die alle gemeinsam zu Südtiroler des Tages machen
0: würden? Absolut, das ist ein Deal. Und es gibt auch immer noch die Möglichkeit zu spenden. Den Link gibt es online bei uns. Vielleicht machen Sie ja noch mit.
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1: All City. Es läuft in Richtung Wochenende hier auf Südtirol 1. Und mit Jonas Winter geht's gleich auf den Heimweg. Neue Musik aus Südtirol. Bleiben Sie einfach dran.
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0: Bibi Rexa bei uns hier. Das ist Südtirol 1 Live für den Start ins Wochenende. Ich bin Lukas Augsteller. Und was geht bei Ihnen heute noch so?
1: Heint bei uns im Finchgau.
2: Die Münchner Freiheit live in Lurms.
3: Ohne dich schlaf ich heute Nacht nicht ein. Ohne dich fahr ich heute Nacht nicht heim.
2: Und damit nicht genug. Geniale Vorbands gibt's logisch auch. Blutschink und die Schick Sisters gemeinsam mit der Opus Band. Ab 18 Uhr wird getanzt, gefeiert, laut mitgesungen, Festivalgelände im mittelalterlichen Glums.
4: Heute bei uns im Burgkaufmann.
5: Wenn es so heiß ist, dann trinke ich am liebsten einen Hugo.
2: Also ab zum Aperitivo Lungo in Algund am Kirchplatz. Prickelnde Drinks, Südtiroler Weine, Cocktails mit Südtiroler Gin. Dazu Lounge-Musik und danach die Rock-Pop-Band Selfmade Lemonade. Good Taste and Good Music ab 18.30 Uhr.
6: Mainz im Buschdotter.
2: Eine etwas andere Abkühlung gibt es heute in der Arena Bruneck. Die staubigen Schlittschuhe aus dem Keller holen, die besten Dance-Moves ausbacken, Freunde zusammentrommeln. Disco on Ice von 20 bis 22.30 Uhr.
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2: 5:30 und es gibt Straßenarbeiten und Feierabendverkehr. Romy Gatteron.
3: Auf der Bustertaler Staatsstraße lange Staukolonne zwischen Oberfintel und Kehrens in Fahrtrichtung Bruneck. Überlastungsstau auch auf der Finchgauer Staatsstraße in Fahrtrichtung Meran zwischen Kastelbell und Schars. Asphaltiert wird auf der Brenner Staatsstraße in Klausen, deshalb dauert es für Sie länger bei der Einbahnregelung. Es staut besonders in Richtung Bozen. Und immer mehr füllen sich die Straßen in unseren Städten Brixen, Bozen, Meran und Bruneck. Gerade etwas mehr los in Bozen bei der Meberbrücke Eppan.
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3: Sonne, Sonne und nochmal Sonne. So geht's auch noch bis ins Wochenende weiter bei bis zu 33 Grad. Morgen kommen etwas Wind und auch dichtere Wolken noch dazu. Die zwei sind aber am Sonntag wieder weg, da schießt die Sonne wieder gut vor. Aktuell hat es am Ritten 27 Grad, im Fundas 22, in Schnals 23 und in St. Martin in Thurn 26 Grad.
2: Feinen Abend bei uns hier auf Südtirol 1.
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0: Sal Bachmann.
1: Südtirol 1 Live hier. Ich bin Lukas Augstaller. Schön, dass Sie uns mit dabei haben für den Abend. Ja, unser Beziehungscoach, der weiß ja immer, wie er uns helfen kann, gell? Auch wenn wir verbockt haben. Gleich ganz schön wertvolle Tipps. Einfach dranbleiben.
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1: 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Schönen Feierabend bei uns. Und, was machen Sie, wenn die Liebste mal wütend ist?
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15: Hasta la vista, hombres y mujeres! Mi nombre es Don Juan Casanova de la Vega y de la Estrella Manca de mi amor. Der Ihre Fragen bzw. zum Thema Beziehung beantwortet. Heute haben wir einen Brief von die Friedhelm aus Bozen. Friedhelm schreibt: Lieber Dr. Don Juan Casanova de la Vega y de la Estrella Manca de mi amor. Ich gehe abends gerne ins Wirtshaus. Und manchmal wird es dann etwas spät, beziehungsweise früh in der Frühe. Meine Frau regt sich dann immer fürchterlich auf. Was kann ich in solchen Situationen machen, um sie zu beruhigen? Nun, sie können sich entweder totstellen, was aber nicht immer hilft, oder sie sind einfach kreativ. Ein Beispiel. Ein Bekannter von mir, der hat eine Frau, die sehr gerne illustre Gäste zum Abendessen einlädt und dabei immer etwas die Besondere kocht, ne? Und einmal wollte sie eben eine große Abendessen mit Escargot machen, also Schnecken, gell? Deswegen hat sie meinen Bekannten losgeschickt, um Schnecken zu sammeln. Und der Hombre ist auch gleich losgezogen und hat schnell Schnecken gefunden und gefangen, was bei Schnecken nicht wirklich schwer ist. Weil er also früh fertig war, hat er sich gedacht, er genehmigt sich noch eine Cerveza in die Wirtshaus. Und erst um 6 Uhr früh ist ihm das Abendessen seiner Mujer wieder eingefallen. Also ist er schnell nach Hause, hat aber die Schnecken vor der Tür auf dem Boden losgelassen. Und als seine Mujer wie ein wütender Stier, wie ein Toro die Tür aufgerissen und geschrien hat: Was war mit meinem Abendessen, du Burro Loco? Da hat er nur auf die Schnecken geschaut und gesagt, auf geht's Jungs, noch ein kleines Stückchen und dann sind wir daheim.
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0: Schönen Abend bei uns hier auf Südtirol 1. Wir haben es jetzt 10 vor 6. Die Nachrichten.
1: Junge Generation kritisiert Busstreik am ersten Schultag. Tankrabatt wieder um ein paar Tage verlängert. Das Wetter richtig sommerlich. Ich bin Florian Scheringer. Guten Abend.
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1: Auch die junge Generation in der SVP kritisiert offen den Zug- und Busstreik am Montag, also am ersten Schultag. Das sei unverantwortlich gegenüber Jugendlichen, Familien und Pendlern. Der Schulstart sei eh schon für viele sehr stressig und ein Streik würde für noch mehr Chaos sorgen, sagt die JG. Sie fordert von den Gewerkschaften mehr Fingerspitzengefühl. Der Zeitpunkt des Streiks sei nicht nur unglücklich, sondern kontraproduktiv, heißt es von der SVP-Jugendorganisation, weil Kindern so schon am ersten Tag die Lust am Busfahren vergehen könnte. Der Tankrabatt wird doch noch einmal verlängert. Er wäre morgen ausgelaufen. Die 17 Cent Rabatt pro Liter Diesel gelten jetzt bis zum 10. September. Das ist der kommende Donnerstag. Finanziert wird die Maßnahme durch die höheren Mehrwertsteuereinnahmen auf Benzin und Diesel. Im Hintergrund arbeitet die Regierung an längerfristigen Maßnahmen. Die Rede ist von einer Entlastung für Geringverdiener. Nächste Woche wissen wir dann mehr. Immer mehr Südtiroler Dörfer bekommen eine Umfahrung. In Zukunft gehört auch Rabland im Finchgau dazu. Jetzt wurde die Trasse in den Bauleitplan eingetragen. Das heißt, dass nun die Planung ausgeschrieben werden kann. Die Umfahrung von Rabland soll 1,4 Kilometer lang werden. Davon verlaufen 820 Meter im Tunnel. Insgesamt soll das Projekt 75 Millionen Euro kosten. Eine russische Drohne hat das Hauptgebäude des ukrainischen Geheimdienstes SBU in Kiew getroffen. Präsident Zelensky hat den Angriff bestätigt und Details genannt. Katharina Schröder berichtet aus Moskau.
3: Die Drohne zielte direkt auf das Arbeitszimmer des SBU-Leiters in diesem Gebäude, erklärte Präsident Zelensky bei Telegram. Er wies den Chef des Geheimdienstes demnach an, spiegelbildlich auf den Angriff zu antworten. Das Militär werde diese Reaktion unterstützen. Laut der Stadtverwaltung wurden mehrere Menschen bei der Attacke verletzt.
1: Heute messen sich Dutzende Südtiroler Firmen in Neumarkt beim 25. Südtiroler Firmenlauf. Jede Firma kann ihre Mitarbeiter in Zweierteams an den Start schicken, die dann entweder die 1,5 Kilometer oder die 5 Kilometer Strecke laufen. Heuer gibt es über 2000 Teilnehmer. Der Start ist um 19 Uhr. Und super sonnig ist es heute in ganz Südtirol. Wie es mit dem Wetter weitergeht, das hören Sie gleich.
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0: Ja, da gibt's die volle Punktzahl heute.
6: Bei den Temperaturen beschweren wir uns auch nicht. Es hat jetzt in Leimburg 33 Grad, in Vetzlar 29, in Gais 30 Grad und in Flersch 25 Grad. Am Samstag stoßen ein paar Wolken noch dazu, es wird auch etwas föhnig. Am Sonntag dann wieder bestes Sonnenwetter vorprogrammiert.
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6: Überlastet ist die Bustertaler Staatsstraße in Fahrtrichtung Bruneck zwischen Schaps und Mühlbach und noch weiter zwischen Oberfintel und Kirns. Auf der Finchgauer Staatsstraße staut in Fahrtrichtung Meran zwischen Kastelbell und Schars wegen Überlastung. Länger dauert es für Sie auch auf der Brenner Staatsstraße bei Klausen. Dort wird die Unterführung saniert, deshalb staut es in beiden Fahrtrichtungen, besonders gerade aber in Fahrtrichtung Süden. Gesperrt ist jetzt in Meran die Josefstraße in Richtung Friedhof. Ein Bus hat die Schranke vom Zug mitgerissen. Die Straße bleibt deshalb gesperrt, bis die Schranke wieder repariert ist. Von der Brenner Autobahn werden uns zurzeit keine Probleme gemeldet. Sichere Fahrt.
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0: Schönen Abend bei uns hier. Ja, es geht ab ins Wochenende und zwar mit Dirndl und Lederhose, wenn Sie mögen. Ganz schön viele Dorffeste an diesem Wochenende und wir sind gleich beim allbekannten Sarner Kirchte.
7: Ah, Kirchte, man ist der Leibbaum. Das ist einfach das Gefühl da. Es knistert da wie in der Luft gefühlt, einfach weil Kirchte ist nicht.
0: Ja, da müssen wir hin. Nach drei Hits bei uns hier.

0: Teddy Swims.
1: Schön, dass Sie uns dabei haben mit Bad Dreams. Hallo hier auf Südtirol 1. Ja, Freitagabend, die Feierlaune ist schon mal da. Ganz viele Feste an diesem Wochenende natürlich. Balzner Dorffest zum Beispiel, Kirchtag in Oberfintel, Summer Closing Partys überall und ein Pflichttermin, der Saarner Kirchtag.
2: Ja, hallo, geht's halt einmal separat auf, die drei Tage. Da ist ein Bärig Machtstisch und ein Bärig Umzug und die Stimmung ist halt auch gewaltig. Ja. Einmal ist ja auch ein Gig gerissen, da muss drin sein, auch ein Spiel haben.
1: Anton Nussbaumer, das Kirch der Mandl natürlich immer mit dabei. Und der Saarner Kirchtag hat einfach einen besonderen Flair. Hartwig Messner ist der Organisator und Obmann von der Musikkapelle Saarntein.
3: Weil es halt einfach noch ganz ein bodenständiges Fest ist, wo halt wirklich noch die Tradition in den Vordergrund dasteht. Logisch, man kann also so etwas auch ein Festival rausmachen, wie vielfach passiert. Nicht, aber halt wollen wir nicht. Wir wollen in der Kirche bleiben. Und ich glaube, wir Saarner, aber es halt im Haus sind ganz feine Leute, deswegen können sie vielleicht auch ganz gern Sinn sinnen.
1: Logisch. Und das Programm, das ist auch ganz traditionell, gell? Fackelumzug, Prozession und dann ein großer Trachtenumzug mit Festwegen, die Schuhplattler, also drei Tage Vollgas.
3: Was interessant ist, deswegen, Samstag auf Nacht sind ganz, ganz viele Leute und für jeden Landesteil her. Und den Sonntag ist dann spannend auf Nacht, dann sind wirklich dann Saarner. Dann geht es noch ein bisschen gemütlicher zu und dann wird mein Bruder mal vielleicht eine Viertelstunde länger ein bisschen gelandet und ein bisschen geratscht. Dann haben wir noch eine Weile und müssen dann nicht arbeiten und können wieder auf ein Fest gehen. Auch bleiben sehr gerne mal ein länger.
1: Also eben, ein kleiner Tipp, Sonntagabend Party und am Montag dann Arbeit schwänzen, gell? Wir wünschen auf jeden Fall ganz, ganz viel Spaß. Flotten Kirchte und morgen geht's dann los am Abend um 6:10. Einzug und Konzert mit Musikkapelle Schalz. Schönes Wochenende.

0: Mike Meyer bei uns hier. Beats made in Südtirol.
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0: Na, die 80er sind dran aktuell diese Woche. Und gleich gibt's ja wirklich die perfekte Stimmung mit Samantha Fox. Touch me. Gleich bei uns. Einfach dranbleiben auf Südtirol 1.
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0: 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Schönen Feierabend hier auf Südtirol 1. Hallo. Ja, mit der Landesschuldirektorin stimmen wir uns dieses Mal im Sonntagsfrühstück auf das neue Schuljahr ein. Startet ja alles am Montag und Sigrun Falkensteiner sagt:
1: Schule ist ein bedeutsamer Ort, an dem wir einfach jeder von uns sehr, sehr viele Jahre seines Lebens verbringt, sehr, sehr viele Stunden seines Lebens verbringt. Daher lieben muss man sie vielleicht nicht, aber man muss sie wertschätzen.
0: Na, über ihren Weg von der Grundschullehrerin zur Landesschuldirektorin hören wir dieses Mal im Sonntagsfrühstück. Bei der Anne Winkler ab 10 am Sonntag. Gerne jetzt schon alles kennenlernen im neuen Dolomitenmagazin und auf Südtirol 1 CD. 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
1: 6:30 haben wir es. Und der Weg nach Hause, der dauert noch ein bisschen länger. Romy Gatterer.
4: Die Pustertaler Staatsstraße in Fahrtrichtung Bruneck ist streckenweise überlastet zwischen Schaps und Mühlbach und noch zwischen Oberfintel und Kirns. Es staut auch noch auf der Brenner Staatsstraße in Fahrtrichtung Süden bei Klausen wegen Straßenarbeiten. Eingebremst werden sie auch noch in Bozen auf der Galileistraße. Und in Meran gesperrt ist die Josefstraße Richtung Friedhof. Die Schranke vom Zug wurde von einem Bus abgerissen. Mit weiteren Infos melden wir uns. Auf der Brenner Autobahn, da passt's.
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4: Es meldet jetzt Staben 31 Grad, Wiesen 29, Kaltern 27 und Niederdorf 26 Grad. Heiß bleibt es noch bis nächste Woche. Wir erreichen Höchstwerte zwischen 24 und 33 Grad. Morgen ist das Trio Sonne, Wolken und Nordföhn dran. Am Sonntag dann nur mehr Platz für die Sonne.
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0: Die Imagine Dragons nehmen uns mit durch den Abend hier auf Südtirol 1. Ich bin Lukas Augsteller und in der Früh sind sie bei uns auch nie alleine, gell?
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3: In den Freitag schon mal mit einem Sieg gestartet. Elisa aus dem Passaiertal im frühen Frühquiz. Die Hälfte von 16?
4: Das ist 8.
3: Ja, und ist 8 eine gerade oder ungerade Zahl?
4: Das ist eine gerade Zahl.
3: 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Und damit hast du gewonnen. Super.
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5: Und freuen uns deswegen jetzt einfach, dass wir jetzt auch dran sein, unsere Volljährigkeit feiern zu können.
6: Die Familie schaut dazu, wie du ja 18 Jahre feierst.
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8: Ist ja jeder gut drauf, jeder lacht, jeder trinkt etwas, jeder der Gaudi. Und so soll er fest sein.
3: Eine gute Zeit, schönes Wochenende.
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19: Nach oben ging's letzte Woche für Gentleman und Michael Patrick Kelly mit Wildfire von Platz 27 auf die 20. Auch One Republic sind gestiegen bis auf Platz 7 mit Need Your Love. Auf der 1 geblieben sind Kygo, Khalid und Griffin mit Save My Love. Die neuen besten 30 Hits entdecken wir an diesem Wochenende.
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0: Südtirol 1 hier für den Abend. Wir haben es jetzt 10 vor 7. Die Nachrichten.
1: Rekordregierung Meloni, das sagt Senator Spagnoli. Busstreik am ersten Schultag, die Kritik nimmt zu. Das Wetter auch am Wochenende wird supersonic. Ich bin Florian Scheringer, guten Abend.
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1: Genau 1413 Tage ist Giorgia Meloni jetzt Ministerpräsidentin und damit so lange am Stück wie noch niemand vor ihr in der Republik Italien. Senator Luigi Spagnoli vom PD sagt, für Italien sei so eine lange Regierung eine starke Leistung. Er hat aber auch einiges an Kritik.
3: Lange regieren heißt nicht gut regieren. Die Kosten der Familien sind wahnsinnig gestiegen in diesen letzten Jahren. Und das heißt, ja, die Regierung hat in manchen Bereichen sicher versucht, gut zu leisten. Aber in diesem Bereich ist nichts gut gegangen. Und ich glaube, man muss sicher sich einsetzen, damit auch die einfachen Leute besser leben können.
1: Melonis Mitte-Rechts-Regierung war am 22. Oktober 2022 vereidigt worden. Die nächsten Parlamentswahlen finden voraussichtlich nächstes Jahr im Herbst statt. Auch die junge Generation in der SVP kritisiert jetzt offen den Zug- und Busstreik am Montag, also am ersten Schultag. Das sei unverantwortlich gegenüber Jugendlichen, Familien und Pendlern. Der Schulstart sei eh schon für viele sehr stressig und ein Streik würde für noch mehr Chaos sorgen, sagt die JG. Sie fordert von den Gewerkschaften mehr Fingerspitzengefühl. Der Zeitpunkt des Streiks sei nicht nur unglücklich, sondern kontraproduktiv, heißt es von der SVP-Jugendorganisation, weil Kindern so schon am ersten Tag die Lust am Busfahren vergehen könnte. Immer mehr Südtiroler Dörfer bekommen eine Umfahrung. In Zukunft gehört auch Rabland im Finchgau dazu. Jetzt wurde die Trasse in den Bauleitplan eingetragen. Das heißt, dass nun die Planung ausgeschrieben werden kann. Die Umfahrung von Rabland soll 1,4 Kilometer lang werden. Davon verlaufen 820 Meter im Tunnel. Insgesamt soll das Projekt 75 Millionen Euro kosten. Alle Hochschulen in Ungarn nehmen künftig wieder am europäischen Studentenaustauschprogramm Erasmus teil. Vor 4 Jahren waren 21 Hochschulen, darunter einige der führenden Unis des Landes, von Erasmus ausgeschlossen worden. Der damalige Ministerpräsident Orbán hatte sie nämlich in den Besitz von Stiftungen überführt, wohl damit seine Partei mehr Einfluss auf die Unis bekommt. Der neue Regierungschef Maja will die Unis jetzt wieder unter staatliche Kontrolle setzen. Und deshalb können sie auch wieder ins Erasmus-Programm aufgenommen werden. Eine rüstige 100-Jährige in Deutschland hat sich erfolgreich gegen einen Telefonbetrug gewehrt. Unbekannte haben sich bei ihr am Telefon als Staatsanwaltschaft ausgegeben und 50.000 Euro Kaution gefordert, weil die Tochter der Frau angeblich einen Verkehrsunfall hatte. Die 100-Jährige hat den Betrug aber erkannt und einfach aufgelegt. Und das Wetter am Wochenende wird traumhaft. Die genauen Aussichten hören Sie gleich.
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0: Also die Sonne hat jetzt noch lange nicht Feierabend. Romy Gatterer.
10: Ja, also sie ist immer noch gut dabei. Auch morgen geht es wieder sehr sonnig weiter. Es wird zwar etwas mehr bewölkt und auch windig, am Sonntag dann aber wieder super Wetter mit richtig viel Sonne. Temperaturmäßig bleibt es heiß. Wir schwanken zwischen 24 und 33 Grad am Wochenende. Gerade hat es in St. Martin im Passaia 25 Grad, in Aldein 31, im Pfalzen 29 und in Mals 22 Grad.
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10: Mit Wartezeiten ist noch aktuell auf der Brenner Staatsstraße zu rechnen in Fahrtrichtung Süden bei Klausen. Dort wird die Unterführung saniert. Sonst werden uns zurzeit keine Probleme von unseren Hauptverbindungen gemeldet. Grünes Licht auch für die Brenner Autobahn. Sichere Fahrt und kommen Sie gut heim.
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0: Feinen Abend bei uns hier. Ja. Ja, entspannen, feiern, nochmal schwimmen gehen. Es geht ab ins Wochenende bei uns hier. Ja. Und einen coolen Vorschlag, was Sie am Wochenende machen könnten, haben wir gleich noch. Es geht ums neue Etikett für Lumina. Jetzt aber erstmal drei Hits nonstop.

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0: Südtirol 1 Live für den Freitag. Hallo. Ja, bei diesen Temperaturen sind wir noch immer richtig in Sommerstimmung eigentlich. Romy Gatterer.
1: Bis Ende der Woche gibt es 33 Grad Höchstwerte, also der September noch immer richtig heiß unterwegs. Aber schon nächste Woche fängt es voraussichtlich an, dass wir den Herbst etwas spüren. Wir starten zwar noch mit über 30 Grad in die Woche, aber schon am Mittwoch kühlt es etwas ab.
0: Aber wenn wir zurückschauen, gell, dieser heiße Sommer, der hat schon ordentlich Spuren hinterlassen, auch in den Gewässern.
1: Das Mittelmeer und auch das Schwarze Meer ist immer noch ungewöhnlich warm. Besonders rund um Italien und südlich von Frankreich ist die Wassertemperatur 4 bis 5 Grad über dem Durchschnitt. Mit Hinblick auf den Herbst können diese Temperaturen auch zu Problemen werden. Ziehen Tiefs mit kälterer Luft drüber, können sich kräftige Gewitter und auch Starkregen bilden. Und da steigt dann auch die Überschwemmungsgefahr.
0: Na, dann hoffen wir, dass da alles gut geht. Einen schönen Abend.

0: Berlin bei uns, ja. Einen feinen Abend. Ich bin Lukas Augschaller und gleich gibt's Shakira für den Start ins Wochenende. Nehmen Sie uns noch ein bisschen mit.
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0: Südtirol 1 hier, feinen Abend. Der Kunst bewegt. Beim Festival der Stille hat Naturfotograf Philipp Ecker nicht nur seine Fotos ausgestellt, er hat auch dazu aufgerufen, für die Opfer der Naturkatastrophe in Nepal zu spenden. Und das hat geklappt.
1: Mir hat es nicht leid berührt, wie still ein Stadttheater voller Menschen werden kann, sondern dass Menschen das Gefühl von der Verbundenheit am Ende noch in Hilfe verwandelt haben. Das ist etwas unglaublich Schönes und zeigt, was Kunst eigentlich ausüben kann.
0: Die ganze Geschichte, auch der Link zum Spenden, alles auf Südtirol 1 Idee.
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1: Halb acht haben wir es, hallo.
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1: Ja, wirklich Top-Wetter heute und weiter so gut lassen wir es uns auch in den nächsten Tagen gehen. Romy Gatterer.
3: Die Sonne immer richtig gut dabei. Morgen ziehen aber doch ein paar Wolken dazu. Am dichtesten sind sie am Alpenhauptkamm. Dazu gibt es auch wieder etwas Nordföhn. Am Sonntag ist die Sonne wieder richtig aufgeladen. Das ganze Wochenende sind 33 Grad drin.

0: Something. So geht's ins Wochenende bei uns hier auf Südtirol 1. Und in nicht mal eineinhalb Minuten gibt's das Dreamteam zwischen Ed Sheeran und Martin Garrix. Einfach dranbleiben.
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0: Schönen Abend bei uns.
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0: Wir haben abnehmenden Mond im Übergang vom Zwilling in den Krebs. Wir schalten also so langsam einen Gang zurück. Die Mond-Apps mit Greta Gruber.
2: Anfangs sind wir im Moment noch sehr kreativ, voller Ideen. Der Krebsmond lässt uns dann immer mehr in uns kehren. Verspannungen im Schulterbereich reagieren jetzt besonders gut auf Salben, Massagen und auch gezielte Gymnastik. Tomaten, Pilze und Äpfel, jetzt wird geerntet, was auch gleich getrocknet werden kann. Obstbäume, besonders junge Obstbäume, dabei auch gleich zurückschneiden. Im Haus wollen wir es uns aktuell so richtig heimelig machen, ob mit einer ausgiebigen Putzaktion samt Lüften oder einer kleinen Renovation und Umgestaltung.
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0: Toby Romeo. Das ist Citybel 1 Live für den Start ins Wochenende. Richtig cool, dass wir uns dabei haben. Ich bin Lukas Augschaller und so richtig ins Wochenende starten wir eigentlich erst, wenn wir mit dem Clubbing anfangen. Und das passiert jetzt gleich mit DJ Batex. Ich verabschiede mich, wir hören uns dann morgen wieder und in der Zwischenzeit einen guten Start rein.
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